0: Grad, Benningen 9 Grad. In der Nacht bleibt es meist klar bis leicht bewölkt, die Temperaturen sinken auf 6 bis 11 Grad. Nach Sonnenaufgang startet der Mittwoch freundlich, später ziehen mehr Wolken auf und am Nachmittag sind einzelne Schauer möglich. Morgen gibt es Sonne und Wolken bei 20 bis 22 Grad, zum Wochenende hin bleibt es angenehm sommerwarm, in Augsburg, Nordschwaben und dem Allgäu.
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3: Ich bin Yves Simon. Frankreich führt als erstes EU-Land ein Social-Media-Verbot für Kinder und Jugendliche unter 15 Jahren ein. Ein entsprechendes Gesetz jedenfalls soll nach den Sommerferien greifen. Das Parlament in Paris hat es mit großer Mehrheit verabschiedet. Michael Evers berichtet für uns aus Paris.
4: Aber wie soll die Umsetzung funktionieren? Frankreich will, dass die großen Social-Media-Plattformen für die Alterskontrolle mehrere technische Möglichkeiten anbieten. Kritiker aber bezweifeln, dass Frankreich solche Einschränkungen im Alleingang durchsetzen kann. Die Zuständigkeit dafür liegt nämlich bei der EU. Und Brüssel prüft bereits, wie eine entsprechende Regelung ausgestaltet werden kann und hält von dem französischen Vorpreschen nicht viel.
3: In allen ostdeutschen Bundesländern liegt ja die AfD in Umfragen vorn. Der sächsische Ministerpräsident Kretschmer fordert deswegen jetzt mit Blick auf die Mehrheitsverhältnisse mehr Gesprächsbedarf zwischen den Parteien, auch mit der AfD. Im Interview mit dem Handelsblatt betont er, dass aus seiner Sicht mit jedem gesprochen werden muss, der reden will. Bundeskanzler und CDU-Chef Merz hält aber dagegen. Er schließt eine Zusammenarbeit mit AfD und Linken auch weiterhin aus. In Spanien soll Rauchen in Zukunft auch in öffentlichen Außenbereichen verboten werden. Ein Gesetz der Regierung sieht Einschränkungen unter anderem in Parks, auf Restaurantterrassen und auch an Stränden vor. Und das würde das bisherige Verbot in Innenräumen dann ausweiten. Das Parlament muss dem Vorhaben jetzt noch zustimmen. Die Regierung hat dort keine Mehrheit. Wenn das Gesetz so kommt, dann dürfte auch zum Beispiel auf Mallorca am Strand nicht mehr geraucht werden. Am Bodensee gibt es ab heute ein echtes Highlight, denn die Bregenzer Festspiele starten. Das Bühnenbild ist wieder spektakulär. Es zeigt eine riesige, zerbrochene Spiegelwand. 25 Meter ist die hoch, Gesamtfläche rund 700 Quadratmeter. Und dazu kommt auch ein großer Infinity-Pool. Gespielt wird in diesem Jahr Giuseppe Verdis Oper La Traviata. Eine Anreise zur weltberühmten Bregenzer Seebühne ist auch mit dem Schiff von Lindau aus möglich.
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0: Bei uns immer die wichtigsten Verkehrsmeldungen zuerst. Vorsicht auf der A8 München Richtung Stuttgart zwischen Günzburg und Leipheim. Dort blockiert ein liegengebliebenes Fahrzeug den Standstreifen. Auf der A96 München Richtung Lindau zwischen Buchlohe West und Bad Wörishofen blockiert ein defekter LKW den Standstreifen. Die B28 Hittistetten Richtung Neu-Ulm ist zwischen Senden und Neu-Ulm durch Gegenstände und Personen auf der Fahrbahn gefährlich. Auch hier ist der Standstreifen blockiert. Es sind keine Blitzer gemeldet. Besser unterwegs mit KI und unserer Community.
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0: Fischach 11 Grad und klar, Augsburg-Göggingen 9 Grad, Benningen 9 Grad. In der Nacht bleibt es meist klar bis leicht bewölkt, die Temperaturen sinken auf 6 bis 11 Grad. Nach Sonnenaufgang startet der Mittwoch freundlich, später ziehen mehr Wolken auf und am Nachmittag sind einzelne Schauer möglich. Morgen gibt es Sonne und Wolken bei 20 bis 22 Grad, zum Wochenende hin bleibt es angenehm sommerwarm. In Augsburg, Nordschwaben und dem Allgäu.
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0: Bei uns immer die wichtigsten Verkehrsmeldungen zuerst. Vorsicht auf der A8 München Richtung Stuttgart zwischen Günzburg und Leipheim. Dort blockiert ein liegengebliebenes Fahrzeug den Standstreifen. Auf der A96 München Richtung Lindau zwischen Buchlohe West und Bad Wörishofen blockiert ein defekter LKW den Standstreifen. Die B28 Hittistetten Richtung Neu-Ulm ist zwischen Senden und Neu-Ulm durch Gegenstände und Personen auf der Fahrbahn gefährlich. Auch hier ist der Standstreifen blockiert. Es sind keine Blitzer gemeldet. Besser unterwegs mit KI und unserer Community.
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1: Die aktuellen Wetterwerte: Zusmarshausen 10 Grad und klar, Mendelheim 12 Grad und ebenfalls klar, Augsburg-Inningen 10 Grad. Bei uns ist der Himmel in der Nacht meist klar oder nur locker bewölkt, stellenweise bildet sich Nebel in den Tallagen. Im Laufe des Tages gibt es freundliches Sommerwetter mit ein paar harmlosen Wolken. Die Frühwerte liegen heute bei 6 bis 12 Grad. Zum Wochenende wird es dann deutlich wärmer mit 29 bis 31 Grad. Vor allem im Allgäu sind die Nächte etwas frischer, während es in Augsburg-Stadt oft milder bleibt.
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3: Ich bin Yves Simon. Und wieder haben die USA jetzt in der Nacht militärische Ziele im Iran angegriffen, auch in der Hauptstadt Teheran. Das war jetzt schon längere Zeit nicht mehr der Fall. Das US-Kommando erklärt, dass es bei den Angriffen vor allem darum gegangen sein soll, Irans Fähigkeiten einzuschränken, Handelsschiffe in der Straße von Hormus anzugreifen. US-Präsident Trump hatte vorher neue Schläge gegen den Iran angekündigt. In Höchberg bei Würzburg ist ein 65-Jähriger mutmaßlich aus antisemitischen Motiven schwer verletzt worden. Ein 20-Jähriger aus Syrien soll ihn angegriffen und unter anderem gegen den Kopf getreten haben. Offenbar, weil der Mann eine Israel-Flagge am Revers getragen hat. Das Opfer ist Mitglied der Deutsch-Israelischen Gesellschaft in Würzburg, die den Angriff genauso verurteilt hat wie auch der Würzburger Oberbürgermeister Heilig. Beim Test neuer KI-Modelle des ChatGPT-Entwicklers OpenAI hat eine Software eigenständig wie ein Hacker gehandelt und Computersysteme der KI-Plattform Hugging Face angegriffen. Die KI sollte eigentlich nur Sicherheitslücken für einen Standard-Cybertest ausnutzen, ist dann allerdings aus der Testumgebung ausgebrochen, hat sich Zugang zum Internet verschafft und bislang unbekannte Schwachstellen und auch noch gestohlene Zugangsdaten dabei verwendet. Der Zwischenfall gilt als warnendes Beispiel dafür, wie gefährlich autonome KI Cyberangriffe werden können. Immer mehr Fahrzeuge sind rund um den Globus unterwegs, aber die Zahl der Verkehrstoten ist gesunken. Sie ist seit 2011 um 21% runtergegangen, obwohl in diesem Zeitraum mehr als 1 Milliarde Fahrzeuge neu auf die Straßen gekommen sind. Das berichtet die Weltgesundheitsorganisation. Christiane Ulrich berichtet wiederum für uns aus Genf.
4: Die Zahl der Unfälle ist deutlich zurückgegangen, unter anderem wegen Tempolimits und Sicherheitsstandards für Fahrzeuge. Ein Phänomen der Neuzeit verändert die Statistik allerdings. Der Boom von Lieferservices für Essen und alles Mögliche, der hat die Zahl der Motorräder innerhalb von rund 15 Jahren weltweit verdreifacht. Und Unfälle mit Todesfolge und Verletzungen damit, die machen inzwischen fast ein Drittel aller Unfälle aus.
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1: Bei uns immer die wichtigsten Verkehrsmeldungen zuerst auf der A96. München Richtung Lindau besteht zwischen Buchlohe West und Bad Wörishofen Gefahr durch einen defekten LKW. Der Standstreifen ist blockiert. Die neuesten Blitzer in der Kurt-Schumacher-Straße in Augsburg. Besser unterwegs mit KI und unserer Community.
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0: Die aktuellen Wetterwerte. Augsburg, Spickelherrenbach 8 Grad, Großaltingen 11 Grad und wolkenlos, Kirchheim in Schwaben 9 Grad. In der Nacht ist es über Augsburg, Nordschwaben und dem Allgäu meist klar oder nur locker bewölkt. Örtlich bilden sich Frühnebelfelder. Die Temperaturen sinken bis zum Morgen auf etwa 6 bis 11 Grad. Nach Sonnenaufgang verschwindet der Nebel schnell, dann gibt es viel Sonne und am Nachmittag freundliches Sommerwetter. Morgen bleibt es freundlich mit ein paar Wolken, am Freitag wird es wieder sonniger und zum Wochenende hin steigen die Höchstwerte auf 29 bis 31 Grad.
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0: Bei uns immer die wichtigsten Verkehrsmeldungen zuerst auf der A96. München Richtung Lindau besteht zwischen Buchlohe West und Bad Wörishofen Gefahr durch einen defekten LKW. Der Standstreifen ist blockiert. Die neuesten Blitzer in der Kurt-Schumacher-Straße in Augsburg. Besser unterwegs mit KI und unserer Community.
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2: Ich bin Yves Simon. Frankreich führt als erstes Land in der EU ein Social-Media-Verbot für Kinder und Jugendliche unter 15 Jahren ein. Nach dem Senat hat am Abend auch die Nationalversammlung das Gesetz verabschiedet. Anfang September soll es auch schon in Kraft treten, direkt nach dem Ende der französischen Sommerferien. Ohne Strafen für Eltern oder Kinder. Die Plattformen selbst müssen technische Altersgrenzen einführen. Das Ganze soll so ablaufen: Nach den Ferien können die Kids dann keine neuen Accounts mehr anlegen. Alle, die schon einen haben und 14 Jahre oder jünger sind, werden dann zum Jahreswechsel gesperrt. Der Nürnberger Stadtrat beschäftigt sich heute mit einem Dauerthema, nämlich mit dem Stadionumbau. Es gibt einen Entwurf, auch genannt das neue Achteck wegen der Form, in den viele Wünsche und auch Ideen über eine Bürgerbeteiligung eingeflossen sind. Bürgermeister Andreas Kriegelstein wirbt deswegen für diesen Vorschlag.
3: Also Fußball ist sicherlich ein Schwerpunkt, aber es wird auch für Konzerte da sein, für andere Events. Und wir haben natürlich jetzt auch die Bedürfnisse der Fans zum Beispiel berücksichtigt bei der Planung der Nordkurve. Also in diesem Prozess sind viele Sichtweisen mit eingeflossen und ich glaube, das ist jetzt eine ganz gute Grundlage.
2: Das Stadion soll Platz bieten für 50.000 Zuschauer. Die Kosten belaufen sich auf 260 bis 280 Millionen Euro. Die Deutsche Bahn plant ja ein Alkoholverbot an allen Bahnhöfen bundesweit und das wird jetzt kontrovers diskutiert. Der Drogenbeauftragte der Bundesregierung unterstützt das Vorhaben, das ist der CDU-Politiker Streeck. Er verweist in der Rheinischen Post auf die Gesundheitsgefahren und er sieht auch einen Gewinn für alle, wenn sich Reisende sicherer und vor allem auch wohler fühlen. Andere Politiker von Union und SPD stellen aber jetzt schon klar, die Polizei jedenfalls kann das Alkoholverbot nicht durchsetzen. Sie verweist auch auf fehlendes Personal. Wegen der neuen Eskalation im Nahen Osten sind Öl- und Spritpreise bei uns in Deutschland deutlich gestiegen. SPD-Generalsekretär Klüssendorf fordert deswegen in der neuen Osnabrücker Zeitung einen Spritpreisdeckel und er verweist auf Länder wie Belgien oder Luxemburg. Die haben so etwas schon seit Jahren. Deutschland gilt Klüssendorf zufolge als Paradies für die Mineralölkonzerne.
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4: 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Aktuell liegen uns keine Verkehrsstörungen vor. Im Sendegebiet gibt es im Moment keine Blitzer und Abstandsmessungen. Besser unterwegs mit KI und unserer Community.
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1: Derzeit in Augsburg, Lechhausen klar bei 8 Grad, Mehring 11 Grad und Kempten am Rathaus 10 Grad. Mittwoch startet in Augsburg, Nordschwaben und dem Allgäu mit Nebelfeldern und einzelnen Wolken. Später zeigt sich immer häufiger die Sonne bei Frühwerten zwischen 6 und 12 Grad sowie schwachem bis zeitweise spürbarem Wind. Morgen bleibt es freundlich, aber mit etwas mehr Wolken. Am Freitag gibt es wieder mehr Sonne und zum Wochenende hin steigen die Temperaturen auf bis zu 29 bis 31 Grad.
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1: Aktuell liegen uns keine Verkehrsstörungen vor. Im Sendegebiet gibt es im Moment keine Blitzer und Abstandsmessungen. Besser unterwegs mit KI und unserer Community.
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1: Die aktuellen Wetterwerte: Augsburg, Pfersee 8 Grad und klar, Affing ebenfalls 8 Grad, Bad Hindelang 8 Grad und stark bewölkt. Frühnebel und letzte Dunstfelder lösen sich rasch auf, danach zeigt sich vielerorts die Sonne, später ziehen ein paar lockere Wolken durch. Die Temperaturen steigen von frischen 6 bis 11 Grad auf angenehme 22 bis 24 Grad. Morgen bleibt es freundlich mit Sonne und lockeren Wolken, insgesamt aber etwas gedämpfter als heute.
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3: Ich bin Yves Simon. Schönen guten Morgen. Frankreich führt ein Social-Media-Verbot für Kids unter 15 Jahren ein. Dafür ist der Weg jetzt frei. Neue Accounts können die Kinder schon ab September nicht mehr anlegen. Bestehende werden dann zum 1. Januar gesperrt. Präsident Macron spricht von einem großen Schritt und sieht Frankreich als Wegbereiter für einen besseren Schutz von Kindern und Jugendlichen in Europa. In der iranischen Hauptstadt Teheran ist in der Nacht die Flugabwehr aktiviert worden. Dumpfe Explosionen waren im Nordosten der Stadt zu hören. Parallel dazu meldet das US-Militär eine weitere Angriffswelle auf militärische Ziele im Iran, unter anderem auf Kommandozentren, Marine und Luftwaffe, um Irans Möglichkeiten zum Angriff auf Handelsschiffe in der Straße von Hormuz zu schwächen. Heute in einer Woche will die Union einen neuen Vorsitzenden für ihre Bundestagsfraktion wählen. Das hat der CDU-Vorsitzende und Bundeskanzler Merz bekannt gegeben. Vorher sollen Gespräche mit Markus Söder stattfinden.
4: Der Parteivorsitzende der CSU und ich sind verabredet, zeitnah einen entsprechenden Vorschlag an die Fraktion zu unterbreiten.
3: Wer die Nachfolge antritt, ist noch unklar. Es sind einige Namen in der Diskussion, unter anderem Kanzleramtschef Frey, aber auch Innenminister Dobrindt. Die Wasserspar-Regeln in München sind anscheinend wirksam. Seit einer Woche jedenfalls verbraucht München deutlich weniger Trinkwasser. Laut der Stadtwerke liegt der Verbrauch gerade bei unter 320 Millionen Litern am Tag. Während der Hitze Ende Juni, da waren es noch rund 400 Millionen. Seit dem 14. Juli ist es in München und 7 Umlandgemeinden verboten, zum Beispiel den Rasen zu sprengen oder das Auto zu Hause zu waschen. Bei Verstößen drohen Bußgelder von bis zu 50.000 Euro. Ob der Rückgang allerdings direkt auf die Verbote zurückzuführen ist oder auch mit dem Regen und der niedrigen Temperaturen gerade zusammenhängt, das ist laut der Stadtwerke noch offen.
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1: Ruhiger und störungsfreier Verkehr im Sendegebiet. Im Moment gibt es keine Blitzer und Abstandsmessungen. Besser unterwegs mit KI und unserer Community.
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5: Du, in Müller und so liegen jetzt schon wieder die Hefte aus. So ganz nach dem Motto, die Schule fängt wieder an.
6: Das ist hart.
5: Aber die Schule ist ja noch gar nicht vorbei.
6: Ja, überleg dir mal, du gehst als Schüler jetzt irgendwie so, jetzt gehe ich mit meinem Zeugnisgeld in Müller und kaufe mir was Hübsches. Und dann siehst du das Erste, was du dann siehst, sind irgendwie Hefthäufen. Also Müller, das macht sie bitte anders.
5: Ja, und dann musst du dich aber auch nicht wundern, warum wir immer denken, die Zeit vergeht so schnell. Wenn sich das immer weiter nach vorne lagert, dann kaufe ich jetzt dann schon irgendwie meinen Osterhasen für nächstes Jahr im März.
6: Bist du spät dran jetzt.
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0: ganzen heißen Spanier, wie sie mit dem Pokal jetzt tanzen. Da nimmt man sich dann irgendwie auf so eine Party so einen FIFA-Pokal mit. Schau mal.
1: Klar.
0: Und dann wird da mit dem Pokal rumgezüngelt.
1: Ja, da darf jeder mal ran.
0: Scharf. Ja, die Nachwehen des Fußballs sind noch da. Wie geht's euch inzwischen, dass jetzt kein Fußball mehr läuft? Habt ihr jetzt alle überwunden, oder? Wir werden jetzt ein neues Hobby finden. In dem Fall einfach mal, weiß ich nicht, Radio hören. Wir sind da. Hallo, guten Morgen.
1: Morgen.
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0: Ja, bei mir geht's jetzt wieder los, dass ich das Fenster zumache in der Nacht. Mir ist es sonst zu frisch.
1: Ja, und jetzt hatten wir schon über den Herbst gesprochen, dass ich den illegalerweise jetzt schon Ende Juli irgendwie romantisiere. Und genau da, genau in die Kerbe schlage ich nämlich rein. Das ist doch jetzt angenehm, Fenster zuzumachen, mein ordentliches Lüftchen, muss ja nicht immer 1000 Grad haben.
0: Also die Nacht, wo du nicht checkst, dass das Fenster jetzt zu sein muss, ist nicht angenehm. Du wachst mit einer kalten Hundeschnauze auf.
1: Und dann machst du halt im Vorfeld zu.
0: Ja, aber ich hab's halt nicht kapiert, dass es jetzt so kühl wird, obwohl ich hier das Wetter mache.
1: Ja, das ist schlecht. Das spricht gegen deine Wetterkompetenz.
0: Schönen guten Morgen,
1: übrigens.
0: Gleich wieder Wetterkompetenz hier in der Show.
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1: Im Moment in Augsburg 7 Grad und klar, Schildberg 10 Grad, Marktrettenbach 12 Grad. Bei uns startet der frühe Morgen zwischen Donau und den Alpen, teils mit Nebel, teils schon freundlich. Im Laufe des Vormittags löst sich das Grau auf und die Sonne zeigt sich. Am Nachmittag gibt es angenehme 22 bis 24 Grad bei nur zeitweise spürbarem Wind. In der Nacht bleibt es meist klar bis locker bewölkt und kühlt auf 10 bis 14 Grad ab. Morgen geht es nach frischem Start wieder freundlich weiter. Am Freitag bleibt es freundlich und zum Wochenende hin wird es noch etwas wärmer.
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3: Simon, schönen guten Morgen. Frankreich führt ein Social-Media-Verbot für Kids unter 15 Jahren ein. Dafür ist der Weg jetzt frei. Neue Accounts können die Kinder schon ab September nicht mehr anlegen. Bestehende werden dann zum 1. Januar gesperrt. Präsident Macron spricht von einem großen Schritt und sieht Frankreich als Wegbereiter für einen besseren Schutz von Kindern und Jugendlichen in Europa. In der iranischen Hauptstadt Teheran ist in der Nacht die Flugabwehr aktiviert worden. Dumpfe Explosionen waren im Nordosten der Stadt zu hören. Parallel dazu meldet das US-Militär eine weitere Angriffswelle auf militärische Ziele im Iran, unter anderem auf Kommandozentren, Marine und Luftwaffe, um Irans Möglichkeiten zum Angriff auf Handelsschiffe in der Straße von Hormuz zu schwächen. Heute in einer Woche will die Union einen neuen Vorsitzenden für ihre Bundestagsfraktion wählen. Das hat der CDU-Vorsitzende und Bundeskanzler Merz bekannt gegeben. Vorher sollen Gespräche mit Markus Söder stattfinden.
4: Der Parteivorsitzende der CSU und ich sind verabredet, zeitnah einen entsprechenden Vorschlag an die Fraktion zu unterbreiten.
3: Wer die Nachfolge antritt, ist noch unklar. Es sind einige Namen in der Diskussion, unter anderem Kanzleramtschef Frey, aber auch Innenminister Dobrindt. Die Wasserspargeregeln in München sind anscheinend wirksam. Seit einer Woche jedenfalls verbraucht München deutlich weniger Trinkwasser. Laut der Stadtwerke liegt der Verbrauch gerade bei unter 320 Millionen Litern am Tag. Während der Hitze Ende Juni, da waren es noch rund 400 Millionen. Seit dem 14. Juli ist es in München und 7 Umlandgemeinden verboten, zum Beispiel den Rasen zu sprengen oder das Auto zu Hause zu waschen. Bei Verstößen drohen Bußgelder von bis zu 50.000 Euro. Ob der Rückgang allerdings direkt auf die Boote zurückzuführen ist oder auch mit dem Regen und der niedrigen Temperaturen gerade zusammenhängt, das ist laut der Stadtwerke noch offen.
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1: Derzeit gibt es keine Verkehrsbehinderung, ihr habt freie Fahrt. Meldungen über Blitzer oder Abstandsmessungen liegen uns nicht vor.

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1: Jetzt sag den Leuten halt mal, was für ein Wochentag ist.
2: Mittwoch.
1: Ja, das ist richtig.
2: Morgen ist Donnerstag.
1: Voll gut.
2: Und morgen müssen wir alle Netflix gucken. Kaulitz und Kaulitz Staffel 3. Ich freue mich. Die Kaulitz-Zwillinge zeigen wieder die tiefsten Einblicke in ihr Leben. Und ich freue mich. Großartig. Das wird ganz, ganz toll. Kaulitz und Kaulitz Staffel 3 auf Netflix ab morgen.
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0: Das ist der Mittwoch. Resi und Nick, die Radio Fantasy Morgenshow, der 22. Juli. Und der Nick spürt schon den Herbst.
1: Ich weiß, das ist jetzt voll unpopular opinion und ich mache mir jetzt bestimmt noch Feinde hier allein in diesem Zimmer.
0: Hoffentlich.
1: Ich bin fertig. Ich habe fertig.
0: Nein.
1: Ich habe jetzt alles erlebt diesen Sommer, was ich erleben wollte. Ich wäre jetzt bereit für den Herbst.
0: Das kann nicht sein. Doch. Es steht noch so viel an.
1: Vielleicht liegt es auch daran, weil ich jetzt schon meinen Sommerurlaub irgendwie gemacht habe und da schon irgendwie relativ viel gesehen habe. Ich bin jetzt bereit für wieder die kühlere Temperaturen. Ich bin bereit für auf der Couch liegen, mich zuzudecken, auf Suppengerichte. Ich könnte jetzt anfangen.
0: Wir waren noch kein einziges Mal zusammen schwimmen. Das geht dir gar nicht ab. Du kommst auch ohne klar. Du bist jetzt bereit für den Herbst.
1: Ja. Wie gesagt, auf die Gefahr, dass ihr mich jetzt alle hasst. Vielleicht die Erklärung, ich bin ein Herbstkind, ich bin da, hab da Geburtstag. Ist das vielleicht eine Entschuldigung?
0: Nein.
1: Nein? Okay, alles klar. Dann reden wir heute nicht mehr in der Show gemeinsam.

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1: Euer Lieblingsspiel, unsere Version von Stadtland Fluss, Stadtland Fantasy, jetzt mit Flo aus Diedorf.
2: Servus.
3: Der aktuelle Wochen-Highscore liegt bei 7 Richtigen.
2: 7 Richtige, okay.
1: Wann warst du das letzte Mal im Europapark?
2: Das war letztes Jahr, im August müsste gewesen sein.
1: Dein Highlight?
2: Das war definitiv die Silverstar.
3: Das ist die schnellste oder die höchste?
1: Ich meine, es ist die höchste.
2: Das ist die höchste, ja. Oder beziehungsweise beides. Die ist ja die höchste und die schnellste.
3: So nämlich. Da haben wir alle jetzt recht gehabt. Sehr gut. I love it. Flo, hier kommt dein Buchstabe.
2: U wie Ulrich, okay.
1: Lieber Flo, deine 30 Sekunden starten, sobald ich dir die erste Kategorie nenne.
2: Ja.
1: Dann bitte eine Stadt mit U.
2: Eine Stadt Ulm.
1: Ein Land.
2: Ungarn.
1: Im Freizeitpark.

0: Oder viele Achterbahnen.
1: Im Supermarkt? Die Zeit ist leider rum, Flo. Ja. Oh.
0: Das war nix.
2: Ja, wenn du einmal ins Stocken gerätst bei dem Spiel, dann wird es irgendwie danach schwierig, wieder reinzukommen.
0: Alles gut. Was?
2: Heißt, es bleibt bei 7 Richtigen. Das ist unser Wochenhighscore. Ihr kommentiert einfach unseren Beitrag auf Insta und dann seid ihr vielleicht bei der nächsten Runde dabei.
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0: Dann auch im Laufe der Woche dann schon wieder mal besser. Dann wird es auch nachts wieder ein bisschen wärmer. Die Tage, ja doch, die nehmen auch wieder zu. Also es kommt schon wieder mal die Hitze zurück. Heute mit viel Sonnenschein und Maxi-Werten um die 24 Grad.
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0: Um 6 Uhr. Guten Morgen. So, Frankreich führt jetzt ein Social-Media-Verbot für Kinder unter 15 Jahren ein. Dafür ist der Weg jetzt frei. Neue Accounts, die können Kinder schon ab dem September nicht mehr anlegen. Bestehende werden zum 1. Januar gesperrt. Präsident Macron spricht von einem ziemlich großen Fortschritt und sieht Frankreich als Wegbereiter für besseren Schutz von Kindern und Jugendlichen in Europa. In Augsburg wird diskutiert, ob Schwarzfahrer nur mit Bußgeld und ohne Strafanzeigen davonkommen könnten. Einige Parteien im Stadtrat zeigen Sympathie dafür. Städte wie Frankfurt und Bremen verzichten ja schon auf solche Anzeigen. Die Stadtwerke Augsburg befürchten aber, dass ohne die Drohung mit Strafanzeigen mehr Menschen schwarzfahren könnten. Eine Entscheidung steht allerdings noch aus. Und das geht gerade viral. In Shenyang hat ein SUV seinen Elektromotor während der Fahrt verloren.
1: Perfekt.
0: Völlig verrückt ist aber passiert. Das Ding war nämlich nur noch über ein Hochvoltkabel mit dem Auto verbunden und wurde so hinterher mitgeschleift. Oh, Videos davon sind auch extrem viral gegangen. Angeblich ist der Fahrer selbst daran schuld gewesen, denn er ist nämlich wohl über einen Bordstein geknallt und hat sich so mit den Unterboden aufgerissen. Und wäre dann tatsächlich seine eigene Schuld gewesen.
2: Uiuiui. 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
1: Hallo, guten Morgen. Kurz nach 6 bei uns die wichtigsten Verkehrsmeldungen immer zuerst. Bitte Vorsicht auf der A8 Stuttgart-München zwischen Leipheim und Günzburg in beiden Richtungen Rehe auf der Fahrbahn. Auf der A8 Stuttgart-München zwischen Leipheim und Günzburg diese Rehe. Die neuesten Blitzer: Augsburg, Reichenberger Straße, Kempten, Eibühlweg und Klosterlechfeld, Schwabmünchner Straße.
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3: Hey, stellt euch mal eine Schulklasse mit 25 Kindern vor. Laut Studien können dann 5 davon einfach gar nicht schwimmen. Ich weiß noch, in der 6. Klasse sind wir im Sportunterricht mal zum Schwimmen gefahren. Da konnten dann auch 2 nicht schwimmen und das war denen echt unangenehm.
1: Wir sprechen die ganze Woche mit euch drüber. Immer weniger Kinder lernen das Schwimmen. Ein Problem, das wir mit Blick auf die Sommerferien gemeinsam angehen wollen. Siggi aus Augsburg, aus der Community, hätte einen Vorschlag.
4: Ich bin der Meinung, dass der Schwimmunterricht Teil der schulischen Ausbildung sein sollte.
1: Betonung liegt auf sollte. Wir nehmen die Abkürzung. Wir lernen so vielen Kindern wie möglich das Schwimmen, ohne Warteliste, ohne Stress, komplett kostenlos. Wie geht das? Um 10.06 Uhr hört das.
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0: Manchmal ist es wirklich einfach das Geld, das dann im Endeffekt darüber entscheidet, ob ein Kind schwimmen lernt oder nicht. 200 Euro, die darüber entscheiden, ob dein Kind vom Beckenrand springen kann oder halt nur blöd daneben sitzen muss. 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
1: Morgen.
0: Es ist Mittwoch, 10 nach 6.
1: Ja, das ist leider die traurige Wahrheit. Bei einem Preis von über 200 Euro überlegen sich manche Eltern halt zweimal, können wir uns das leisten? Muss mein Kind wirklich schwimmen lernen in einem Schwimmkurs? Deswegen springen wir ein. Wir schicken jeden Tag diese Woche immer um 10 nach 7 eure Kinder in den Schwimmkurs, damit eure Kids schwimmen lernen. Und das komplett kostenlos, ohne Warteliste, ohne Stress.
0: Zusammen mit der Schwimmschule Four Guides, das ist so der Name für die Schwimmschule in Augsburg und im Fantasyland. Also wenn du irgendwo einen Schwimmkurs machen willst, dann geht man dahin. Professionelle Schwimmkurse zusammen mit Sarah Vorgeiz, unsere Schwimmlehrerin des Vertrauens. Schwimmen können einfach genauso wichtig wie stehen und gehen.
2: Ich lasse ganz gerne vom Beckenrand reinspringen oder auch tauchen. Wir gucken, was wir dann so unter Wasser finden können. Oder was ich auch ganz gerne mache mit den Kindern ist, dass sie einfach mich im Wasser zum Beispiel fangen oder auch gerne mich nass spritzen, damit sie auch sehen, dass das Wasser im Gesicht gar nicht so blöd ist.
0: Ich kann mich auch erinnern, ich musste auch so gelbe Ringe irgendwie hochtauchen.
1: Bei mir waren sie rot.
0: Ich kann mich noch wirklich sehr genau auch an dieses Gefühl erinnern, wie die sich angefühlt
1: haben. So gummimäßig,
0: haben.
1: Oder?
0: Genau. Ja? Ja, genau. Leute, wir machen gemeinsam mit euch, mit der Community, mit den Kids der Community, das Hallenbad in Stadtbergen voll. Wir bringen den Kindern im Fantasyland zusammen mit der Schwimmschule Four Guides das Schwimmen bei. Und liebe Eltern, wenn ihr das jetzt hört und sagt, yo, bei uns besteht Bedarf. Wir wollen das, können das manchmal finanziell vielleicht einfach nicht stemmen.
1: Ja.
0: Wir haben einfach auch nicht die Zeit, uns irgendwie mit 1000 Wartelisten abzurackern. Dann meldet euch an auf fantasy.de. Wir kümmern uns drum. Wir bringen euren Kindern das Schwimmen bei. Fastboy, Beautiful Life jetzt. Yes.

0: Ich will auch nicht mehr warten. I don't wanna wait aufs Wochenende. David Guetta, One Republic. 6.16 Uhr, Resi und Nick, die Radio Fantasy Morgenshow. Hi.
1: Hey, und ich glaube, die unter 15-Jährigen hassen ab sofort den französischen Präsidenten Emmanuel Macron. Frankreich hat ein Social-Media-Verbot für unter 15-Jährige beschlossen. Als erstes EU-Land. Das Gesetz ist im Parlament mit großer Mehrheit verabschiedet worden. Und nach den Sommerferien soll das dann greifen.
0: Ja, dann weiß ich auch, was da in den Sommerferien passiert, oder? Da nichts irgendwie Urlaub und irgendwo an den Strand legen und baden gehen. Da wird einfach nur Handyzeit nochmal genossen, solange es noch irgendwie geht. So, das gibt's in Frankreich. Was tut sich in Augsburg und im Fantasyland? Alles, was heute früh wichtig ist. Alles, was ihr wissen müsst, gleich um 6:30 auf Radio Fantasy.
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3: 6:20 Uhr. Hi, guten Morgen, schönen Mittwoch.

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1: Heute auch gleich wieder mit Drama aufgestanden. Ach, mittlerweile kann mich nichts mehr schocken. Man muss das Beste draus machen. Scheiß drauf.

0: Guten Morgen.
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0: Angenehm frisch. 10 Grad heute früh in Augsburg, 10 Grad in Untermeitingen. Und hier ist Markus mit den Aussichten.
3: Also für mich ist schon nicht mehr angenehm frisch, sondern eher kalt.
0: Echt?
3: So, ja, das erinnert mich doch sehr an den Herbst.
0: Ja, du hast kurze Hose und Flipflops an.
3: Das ist. Ja, da weigere ich mich ja trotzdem.
4: Okay. Wie lange lässt du das Sommer dann noch an, das Outfit?
3: Na, bis auf jeden Fall September.
4: Stark.
3: Locker, locker. Ja, Sonne und Wolken heute im Mix so ein bisschen, aber die Sonne dominiert bei Maxi-Werten um 24 Grad. Am Samstag dann auch schon wieder die 31 am Start.
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3: Genau, um 6:30 einen schönen guten Morgen. Frankreich führt jetzt als erstes EU-Land ein Social-Media-Verbot für Kinder und Jugendliche unter 15 Jahren ein. Ein entsprechendes Gesetz, das nach den Sommerferien greifen soll, verabschiedet das Parlament jetzt in Paris mit ziemlich großer Mehrheit. Kollegin Katrin Müller.
5: Frankreich will Plattformen

0: Plattformen wie TikTok, Instagram und Snapchat stärker in die Pflicht nehmen und sie dazu bewegen, für die Alterskontrolle Techniken zu nutzen, die es schon gibt, wie zum Beispiel beim Zugriff auf pornografische Inhalte. Fraglich ist aber, ob das klappt. Nationale Alleingänge sieht auch Brüssel kritisch. Den Tech-Konzernen zusätzliche Pflichten aufzuerlegen, das sei Sache der EU, hieß es.
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2: Jetzt greift die Stadt Augsburg durch. Die hat nämlich den Abriss des Kongressparkhauses am Hotelturm angeordnet. Grund sind Sicherheitsbedenken wegen der Statik. Der Abriss soll in 3 Monaten abgeschlossen sein. Zuvor hatte ein Gericht den Abriss aber gestoppt, da es ja Uneinigkeit unter den Eigentümern gegeben hat. Offen ist, ob ein Minderheitseigentümer jetzt noch gegen die Anordnung vorgeht. Im südlichen Oberallgäu ist möglicherweise ein Bär unterwegs. Herrschaften, da Vorsicht. Gefundene Spuren werden momentan genetisch untersucht. Die Behörden mahnen, Landwirte und Wanderer zu Vorsicht. Nutztiere, die sollen mal über Nacht auf jeden Fall vorsorglich eingesperrt werden. Und Wanderer sollen auf gar keinen Fall Essensreste in der Natur zurücklassen. Und das geht gerade viral. In Kansas City hat ein Mann stundenlang im Tank eines Dixie-Klos festgesteckt.
3: Oh, was?
2: Ja, der Mann ist nämlich in den Tank gekrochen, um eine verlorene, war wohl eine eher wertvolle Flasche, wieder rauszuholen.
4: Das, ja.
2: Und ist davon allein nicht mehr rausgekommen. So Zweifel an der Geschichte gab es, und zwar wegen Chemikalien in diesen mobilen Toiletten, die eigentlich ja auch tödlich sind oder sein können zumindest. Und da gab es dann aber auch einen Faktencheck. Der Betreiber erklärt, dass die Toiletten eine seifenbasierte Flüssigkeit enthalten. Die ist da zwar nicht giftig, aber das bedeutet auch nicht, dass der Aufenthalt da drin ungefährlich wegen etwaiger Gase war.
4: Aber wie kann ich denn da nicht mehr rauskommen?
2: Na, der ist kopfüber da reingeklettert und hat es dann festgesteckt.
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4: Es ist kurz nach 6:30 bei uns die wichtigsten Verkehrsmeldungen auf dem Weg in diesem Mittwoch. Zuerst soweit normaler Berufsverkehr. Die neuesten Blitzer. Augsburg, Klinkerberg, Augsburg, Senkelbachstraße. Danke, Josef. Augsburg, Lichhausen, Schleiermacherstraße Richtung Blücherstraße. Danke, Conny. Und Wangen im Allgäu, Blitzer, Prasbergstraße.
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3: Na, wie läuft euer Mittwochmorgen bis jetzt? Egal wie viel Aufregendes bis jetzt passiert ist, es gibt immer eine Person, die das toppen kann. Und diesmal ist es die Frau vom Netto-Parkplatz in Hohenpeißenberg bei Schongau.
4: Die hat einfach auf dem Netto-Parkplatz ein Baby bekommen. Ging mit Bauchkrämpfen los, zack, Wurms, Baby war da.
3: Sie wusste halt nicht mal, dass sie schwanger ist. Ich verstehe mal nicht, wie sowas passieren kann als Frau, dass du da nicht kapierst, dass du schwanger bist. Naja, es ist alles gut gegangen, Mama und Tochter sind gesund.
4: Die Netto-Geburt ist wohl auf, wir spielen die nächste Runde schlauer als ChatGPT. Gemeinsam mit euch in der Show, gleich um 6:40 Uhr.
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0: guten Morgen. Es ist gleich 6.40 Uhr. Resi und Nick, die Radio Fantasy Morgenshow am Mittwoch.
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2: Ja.
0: Oh. Naja.
2: Gut, dann geht's jetzt los.
0: Schon lange kein Pokal mehr hier bekommen irgendwie. Weiß nicht, was ist da los?
2: Ja, schlecht's immer halt.
0: Jeden Morgen um diese Uhrzeit Fragen, auf die nicht mal der Chat eine Antwort weiß. Und da muss halt das menschliche Gehirn dann irgendwie nachliefern. Aber es liefert irgendwie nicht mehr. Wir haben keine brighten Ideen mehr.
2: Wir brauchen Inspiration von der Radio Fantasy Community. Bei der nächsten Frage: Die Hälfte der Menschen essen dieses Lebensmittel mehrmals pro Woche.
0: Die Hälfte der Menschen essen das mehrmals pro Woche. Ja, was? Toll. Es kann auch wieder alles sein.
2: Was verleihst
0: Kartoffeln,
2: du dir
0: Reis.
2: Immer ein?
0: Ach so, zweimal pro Woche. Mehrmals.
2: Also Nudeln ist doch ein guter Tipp.
0: Streichwurst.
2: Nee, das ist viel zu special.
0: Gibt's jetzt High-Protein-Streichwurst? Hast du das schon gesehen? Gut, nee. Weg vom Thema.
2: Wie viele laktoseintolerante Menschen hat das Fantasyland?
0: Seid ihr laktoseintolerant? Ich kann Milch trinken, bei mir geht's.
2: Ich auch, ja.
0: Wir kommen halt nur vom Land.
2: Über die Hälfte der Menschen
0: frisch aus
2: essen
0: der Kuh
2: dieses
0: raus.
2: Lebensmittel mehrmals pro Woche.
0: Oh, schwierig.
2: Ich gehe auf Tomaten. Tomaten ist in so viel drin. Im Salat, in der Tomatensauce für die Nudeln, auf der Pizza ist es drauf. Ein leckerer Tomatensalat.
0: Ja, gut.
2: Soll ich dir mal was kochen?
0: Ist gut. Nee, es gibt passt, dann Tomaten. Danke.
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0: Aber auch nur Tomaten dann.
2: Sehr gut mit Histaminintoleranz, ja. Was ich aktuell habe. Kann ich nur empfehlen.
0: Okay, aber du ziehst es ja auch weiter durch. Du isst sie ja trotzdem.
2: Ich liebe Tomaten.

0: guten Morgen am Mittwoch. Resi und Nick, die Radio Fantasy Morgenshow. Es ist gleich 6.50 Uhr.
1: Und der wird wieder schön, der Mittwoch. Bis zu 24 Grad sind heute drin. 10 messen wir aktuell in Neuses, 10 auch in Eindling.
0: Vorsicht, Blitzer. Augsburg, Klinkerberg, Augsburg, Senkelbachstraße. Danke, Yusuf, fürs Melden. Augsburg, Lichhausen, Schleiermacherstraße Richtung Blücherstraße. Danke, Conny. Und Vorsicht, Blitzer. Wangen im Allgäu, Prasbergstraße. Dicke Empfehlung, dass euch den auf jeden Fall auch irgendwo abspeichert. The Bowser Magnetic. Mein aktueller Lieblingshit gibt's gleich in voller Länge, noch vor 7.
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2: Es ist 7:10 am Mittwoch. Guten Morgen.

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1: Wir starten heute mit 12 Grad in Augsburg. 12 Grad sind es auch in Meitingen und die Aussichten hat Markus.
2: Ein bisschen kühl jetzt noch, deshalb schiele ich ganz gerne auf den Samstag mit 31 Grad in der Spitze. Heute sind wir

0: 24 wieder mit dabei. Der Sommer nimmt also wieder Fahrt auf und es gibt dazu viel Sonnenschein.
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0: Genau. Um 7 Uhr einen schönen guten Morgen.

0: Einige Parteien im Stadtrat zeigen Sympathie dafür. Städte wie Frankfurt und Bremen verzichten schon auf solche Anzeigen. Die Stadtwerke Augsburg befürchten aber, dass ohne die Androhung mit Strafanzeigen mehr Menschen schwarz fahren könnten. Eine Entscheidung steht allerdings noch aus. Und das geht gerade viral. In Shenyang hat ein SUV seinen Elektromotor während der Fahrt verloren. Das Ding war nämlich nur noch über ein Hochvoltkabel verbunden und hinterher mitgeschleift. Videos sind davon viral gegangen. Angeblich ist nämlich der Fahrer auch noch selbst schuld daran gewesen. Jetzt fragt man sich, wie kann denn das passieren, dass ich beim Fahren meinen Motor verliere?
1: Ja.
0: Vermutlich ist der über einen Bordstein gefahren. Das Fahrzeug hatte nämlich einen massiven Unterbodenschaden und dann kann schon mal das Teil rausfallen.
1: Ja, das kann ja mal passieren, oder? Während der Autofahrt, dass man da mal kurz wo aneckt oder drüber
2: fährt. 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
4: Kurz nach 7 bei uns die wichtigsten Verkehrsmeldungen auf dem Weg in die Arbeit. Zuerst normaler Berufsverkehr, den neuesten Blitzer, Augsburg-Lechhausen, Kurt-Schumacher-Straße, Pö-Friedhof, Augsburg-Senkelbach-Straße, Augsburg-Lechhausen, Schleiermacher-Straße und Blitzer in Kloster-Lechfeld, Schwab-Münchner-Straße.
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4: Wie viel kostet es, einem Kind das Schwimmen beizubringen?
5: Ein Anfängerkurs kostet bei uns 10 Stunden 220 Euro. Und der Aufbaukurs 10 Stunden 190 Euro.
4: Sagt Schwimmlehrerin Sarah. 200 Euro und da sind die Nerven, die vielleicht verloren gehen, noch nicht inklusive.
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0: 10 nach 7 am Mittwoch. Resi und Nick, die Radio Fantasy Morgenshow.
1: Morgen.
0: Hi, guten Morgen.
1: Schwimmen können ist nicht nur wichtig, um einen ordentlichen Badeurlaub machen zu können. Nee, schwimmen können ist auch einfach wichtig, dass die ganze Familie einen entspannten Urlaub hat.
0: Jeden Tag diese Woche bringen wir euch, euren Kindern, das Schwimmen bei. Jeden Morgen verschenken wir Plätze für einen professionellen Schwimmkurs bei euch vor der Haustür auf Insta, auf fantasy.de. Sagen uns diese Woche ganz, ganz viele junge Eltern, hey, ja, da ist wirklich Bedarf.
1: Ja.
0: Immer weniger Kids können sicher schwimmen. Schwimmkurse werden irgendwie immer exklusiver und immer mehr Familien bleiben dann vor der Wahl, irgendwie selber dem Kind das Schwimmen beibringen oder halt ewig erstmal warten.
1: Ja, jetzt in der Show Paul aus Rehlingen. Paul, was hat

0: das für eine Relevanz für dich?
1: Also für mich persönlich eine große Relevanz, weil es geht um den Sohn, um meinen Levi, der ist 4 Jahre alt und der ist wahnsinnig oft und gerne mit mir beim Fischen. Dementsprechend ist es natürlich auch gefährlich und er kann leider nicht schwimmen. Er würde auch wahnsinnig gerne mit mir übernachten am Weiher.
2: Weil die Mama sagt, das geht erst, wenn er richtig schwimmen kann.
1: Dann muss ich ihn traurig zurücklassen und dann fließen auch immer ein paar Tränen und es tut mir auch selber leid.
2: Wir haben diese Woche schon mit vielen Eltern gesprochen und es zieht sich irgendwie wie so ein roter Faden durch. Einen Schwimmkurs zu bekommen ist in der heutigen Zeit einfach super, super schwierig. Was habt ihr schon alles unternommen?
1: Also wir haben natürlich auch immer geguckt, aber Warteliste, kein Platz, dann muss man natürlich immer mit der Arbeit koordinieren, wann wer Zeit hat und ja.
2: Damit dann nicht mehr geweint wird, damit der Levi mit zum Fischen kann, wollen wir das Ganze möglichst stressfrei, ohne Warteliste, ohne Stress und kostenlos jetzt angehen. Wir schicken deinen Levi in die Schwimmschule Vorgeiz nach Stadtbergen. Der nächste professionelle Schwimmkursplatz, der geht an euch.
1: Boah, mega, da freue ich mich, der Levi natürlich umso mehr und ich sage vielen, vielen Dank. Also das ist wirklich ein tolles Geschenk für den Levi und ich bin mir ziemlich sicher, der wird euch ins nächste Abendgebet mit einschließen.
0: Ach, wie süß. Ja, dann hat's genau die Richtigen getroffen, Paul.
1: Ja, mega.
2: Immer weniger Kinder lernen das Schwimmen und mit Blick auf die Sommerferien wollen wir gemeinsam dagegen was tun. Jeden Morgen diese Woche sichert ihr euch

0: 10, Resi und Nick, die Radio Fantasy Morgenshow. Hi.
1: Ja, bei mir geht's jetzt wieder los, dass ich das Fenster zumache in der Nacht. Mir ist es sonst zu frisch.
0: Ja, und jetzt hatten wir schon über den Herbst gesprochen, dass ich den illegalerweise jetzt schon Ende Juli irgendwie romantisiere. Und genau da, genau in die Kerbe schlage ich nämlich rein. Das ist doch jetzt angenehm, Fenster zuzumachen, mein ordentliches Lüftchen, muss ja nicht immer 1000 Grad haben.
1: Also die Nacht, wo du nicht checkst, dass das Fenster jetzt zu sein muss, ist nicht angenehm. Du wachst mit einer kalten Hundeschnauze auf.
0: Und dann machst du halt im Vorfeld zu.
1: Ja, aber ich habe es halt nicht kapiert, dass es jetzt so kühl wird, obwohl ich hier das Wetter mache.
0: Ja, das ist schlecht. Das spricht gegen deine Wetterkompetenz.
1: Schönen guten Morgen,
0: übrigens.
1: Gleich wieder Wetterkompetenz hier in der Show.
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0: 7:50 am Mittwoch. Guten Morgen.

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1: Heute auch gleich wieder mit Drama aufgestanden. Ach, mittlerweile kann mich nichts mehr schocken. Man muss das Beste draus machen. Scheiß drauf.
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1: Juhu, guten Morgen.
2: Morgen.
1: Schönen Mittwoch.
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1: Wir starten heute mit 12 Grad in Augsburg. 12 Grad sind es auch in Meitingen und die Aussichten hat Markus.
5: Ja, der Sommer kommt mit der Wärme auch jetzt wieder so ordentlich zurück. Die Sonne scheint heute den ganzen Tag bei Maxi-Werten um 24 Grad.
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5: Genau, um 7:30 einen schönen guten Morgen. Frankreich führt jetzt als erstes EU-Land ein Social-Media-Verbot für Kinder und Jugendliche unter 15 Jahren ein. Ab der Sommerferien ist dann auch schon Schluss da. Kollegin Katrin Müller weiß mehr.
6: Frankreich will Plattformen wie TikTok, Instagram und Snapchat stärker in die Pflicht nehmen und sie dazu bewegen, für die Alterskontrolle Techniken zu nutzen, die es schon gibt, wie zum Beispiel beim Zugriff auf pornografische Inhalte. Fraglich ist aber, ob das klappt. Nationale Alleingänge sieht auch Brüssel kritisch. Den Tech-Konzernen zusätzliche Pflichten aufzuerlegen, das sei Sache der EU, hieß es.
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1: Jetzt greift die Stadt Augsburg durch. Die hat nämlich den Abriss des Kongressparkhauses am Hotelturm angeordnet. Grund sind Sicherheitsbedenken wegen der Statik. Der Abriss soll in 3 Monaten abgeschlossen sein. Zuvor hatte ein Gericht den Abriss aber gestoppt, da es ja Uneinigkeit unter den Eigentümern gegeben hat. Offen ist, ob ein Minderheitseigentümer jetzt noch gegen die Anordnung vorgeht. So, dann macht Wandern gleich ein bisschen mehr Spaß. Im südlichen Oberallgäu ist möglicherweise ein Bär unterwegs.
2: Oh Gott.
1: Ja, das macht's spannend. Gefundene Spuren werden momentan genetisch untersucht. Die Behörden mahnen auf jeden Fall Landwirte und natürlich auch Wanderer zur Vorsicht. Nutztiere, die sollen mal über Nacht eingesperrt werden und Wanderer sollen keine Essensreste in der Natur zurücklassen.
2: Wie verhalte ich mich nochmal, wenn ich einen Bär sehe? Ich mache mich dann groß. Aber rufe ich dann auch?
1: Aber was, wenn wir eh schon so klein sind? Ja, das ist ja...
3: Da brauchen wir es immer groß machen. Das hilft auch nicht.
2: Das ist immer dein Verrat.
3: Wahrscheinlich.
1: Okay. Ja. Langsam rückwärts gehen, glaube ich, ist ein Tipp. So, und das geht gerade viral. In Kansas City hat ein Mann stundenlang im Tank eines Dixie-Klos festgesteckt. Der Mann ist nämlich in den Tank gekrochen, um eine wohl wertvolle Flasche, die da reingefallen ist, wieder rauszuholen. Jetzt ist er aber da festgesteckt. Also alleine hat er es auch nicht mehr rausgeschafft. Zweifel an der Geschichte gab es dann schon mal im Großen und Ganzen, weil das Ding viral gegangen ist. Wegen der Chemikalien in diesen mobilen Toiletten, die sind ja nicht unbedingt gesundheitsfördernd. Da gab es einen Faktencheck. Der Betreiber sagt, dass die Toiletten auf seifenbasierte Flüssigkeit hat eben damit funktionieren. Und die ist zwar nicht giftig, ja, aber das bedeutet auch nicht, dass der Aufenthalt deshalb ungefährlicher ist, vor allem wegen der Gase, die da drinnen sind.
3: Vielleicht war die Seife auch einfach nicht mehr frisch und da war schon eine große Verdünnung im Vorfeld.
1: Ja, wer weiß.
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4: Hallo und guten Morgen, kurz nach 7:30. Die wichtigsten Verkehrsmeldungen bei uns immer zuerst. Bitte Vorsicht auf der A96 Richtung Lindau zwischen Buchloe West und Bad Wörishofen. Ein kaputter LKW plus Reifenteile auf der Fahrbahn. Die neuesten Blitzer. Augsburg-Senkelbachstraße, Augsburg-Lichhausen, Schleiermacherstraße Richtung Blücherstraße. Danke Conny und Blitzer in Wangen im Allgäu, Prasbergstraße.
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2: Huhu, stellt euch mal eine Schulklasse mit 25 Kindern vor. Laut Studien können dann 5 davon nicht schwimmen. Ich weiß noch, in der 6. Klasse waren wir mal im Sportunterricht beim Schwimmen und da konnten 2 Kinder nicht schwimmen und die haben sich auch nicht wohl gefühlt.
4: Wir sprechen die ganze Woche mit euch drüber. Immer weniger Kinder lernen schwimmen. Ein Problem, das wir gerade mit Blick auf die Sommerferien angehen wollen. Siggi aus Augsburg, aus der Community, hätte einen Vorschlag.
5: Ich bin der Meinung, dass der Schwimmunterricht Teil der schulischen Ausbildung sein sollte.
4: Sollte, Betonung liegt auf sollte. Wir nehmen die Abkürzung. Wir lernen so vielen Kindern wie möglich das Schwimmen, ohne Warteliste, ohne Stress und komplett kostenlos. Wie? Ihr hört's um 7:40 Uhr.
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0: Manchmal ist es auch einfach wirklich das Geld, das darüber entscheidet, ob ein Kind schwimmen kann oder nicht. 200 Euro teilweise, die darüber entscheiden, ob dein Kind jetzt vom Beckenrand springen kann, Spaß hat oder halt nebendran stehen muss und traurig ist. Risi und Nick, die Radio Fantasy Morgenshow, 7.40 Uhr Mittwoch.
1: Super traurige Wahrheit, dass bei einem Preis von 200 Euro manche Eltern überlegen müssen, können wir uns das leisten? Können wir unser Kind wirklich in den Schwimmkurs schicken? Deswegen habt ihr uns. Hier ist Radio Fantasy. Wir schicken jeden Tag diese Woche, immer um 10 nach 7, eure Kinder in den Schwimmkurs, damit eure Kids schwimmen lernen. Das ist komplett kostenlos, das ist ohne Warteliste und ohne Stress.
0: Papa Paul aus Rehling und Sohn Levi haben sich vorhin schon gefreut. Zusammen mit der Schwimmschule Vorgeiz schenken wir euch professionelle Schwimmkurse. Sarah Vorgeiz ist da die Schwimmlehrerin des Vertrauens. Schwimmen können einfach genauso wichtig wie stehen und gehen.
2: Ich lasse ganz gerne vom Beckenrand reinspringen oder auch tauchen. Wir gucken, was wir dann so unter Wasser finden können. Oder was ich auch ganz gerne mache mit den Kindern ist, dass sie einfach mich im Wasser zum Beispiel fangen oder auch gerne mich nass spritzen, damit sie auch sehen, dass das Wasser im Gesicht gar nicht so blöd ist.
0: Also wir in der Redaktion darüber gesprochen hatten, Hochtauchen, richtige Kernerinnerungen freigeschaltet. Das waren so gelbe Ringe irgendwie, die man dann hochgetaucht hat. Und ich habe mein Seepferdchen dann damals gemacht in Kaufering, Hallenbad, das lange Schwimmerbecken. Grüße gehen raus an euch.
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0: Kaigo, Khalid, Save My Love, Radio Fantasy.

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0: Es ist gleich 10 vor 8. Resi und Nick, hier ist die Radio Fantasy Morgenshow am Mittwoch.
1: Und es wird warm. 24 Grad sind heute drin. Die Sonne ist am Start. Wir messen 13 in Stadtbergen, 12 sind's in Buchloe.
0: Zwei Gefahrenmeldungen. A96 Richtung Lindau zwischen Buchloe West und Bad Wörishofen. Vorsicht, Reifenteile. Und Achtung, A7 Richtung Füssen zwischen Memmingen Süd und Woringen. Unfall passiert. Vorsicht, hier sind Personen auf der Fahrbahn. Bitte hier eine Rettungsgasse bilden und die offen halten.
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0: Neuses an der freien Tankstelle Neuses tankt ihr E10 für 1,98 und Diesel für 1,96 Euro. Und in Gessertshausen Pinoil Tankstelle E10 1,98 und Diesel 2 Euro.
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2: Gleich 10 vor 8 am Mittwoch. Hi!
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3: Jennifer Lopez und David Guetta. Save me.

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1: Heute früh 13 Grad. In Augsburg 13 Grad sind's in Kissing. Und hier ist Markus mit den Aussichten.
2: Heute wieder viel Sonnenschein. Wir haben's herrlich, sommerlich nach wie vor. Und die Temperaturen ziehen auch endlich wieder an. Das heißt, auch morgens ist dann nicht mehr ganz so kalt. Mit 24 Grad sind wir heute in der Spitze dabei.
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2: Genau, um 8 Uhr. Frankreich führt ein Social-Media-Verbot für Kids unter 15 Jahren ein. Dafür ist jetzt der Weg auf jeden Fall frei. Neue Accounts, die können die Kinder schon ab September nicht mehr anlegen. Bestehende werden dann zum 1. Januar gesperrt. Präsident Macron spricht von einem großen Fortschritt und sieht Frankreich als Wegbereiter für besseren Schutz von Kindern und Jugendlichen in Europa.
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2: In Augsburg wird diskutiert, ob Schwarzfahrer nur noch mit Bußgeld und ohne Strafanzeigen davonkommen könnten. Einige Parteien im Stadtrat zeigen Sympathie dafür. Städte wie Frankfurt und Bremen verzichten schon auf solche Anzeigen. Die Stadtwerke Augsburg befürchten aber, dass ohne die Androhung mit Strafanzeigen mehr Menschen schwarz fahren könnten. Eine Entscheidung steht allerdings

Und das geht gerade viral. In Shenyang hat ein SUV seinen, und das kann man sich kaum vorstellen, Elektromotor während der Fahrt verloren. Das Ding war nur noch über ein Hochvoltkabel verbunden und wurde sozusagen mitgeschleift. Videos davon sind dann auch echt viral gegangen.

0: Gewerbegebiet Kobelweg, Lise Meitner Straße 6 oder unter gel-rad-center.de.
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2: Ich fahre halt selber schlecht Auto, deswegen bin ich da kulant.
1: Ja, passiert. So, kurz nach 8 bei uns die wichtigsten Verkehrsmeldungen. Zuerst bitte Vorsicht auf der A7 Richtung Füssen zwischen Memmingen Süd und Woringen. Unfall, Staugefahr plus Personen auf der Fahrbahn. Bitte dringend eine Rettungsgasse bilden und die offen halten. Es geht auf die A96 Richtung Lindau zwischen Buchloe West und Bad Wörishofen. Kaputter LKW plus Reifenteile auf der Fahrbahn. Die neuesten Blitzer. Augsburg-Reichenberger Straße, Augsburg-Lechhausen, Kurt-Schumacher Straße, Höhl-Friedhof und Wangen im Allgäu, Prasbergstraße.
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2: Na, wie läuft euer Mittwochmorgen bis jetzt? Egal wie viel Aufregendes bis jetzt passiert ist, es gibt immer eine Person, die das toppen kann. Diesmal die Frau vom Netto-Parkplatz in Hohenpeißenberg bei Schongau.
1: Die hat auf dem Netto-Parkplatz nämlich ein Baby bekommen. Mit Bauchkrämpfen losgegangen und dann zack, war das Baby da.
2: Sie wusste halt nicht mehr, dass sie schwanger ist. Ich verstehe mal nicht, wie das irgendwie bei Frauen dann so sein kann, dass man es gar nicht kapiert. Aber gut, Mama und Tochter sind gesund.
1: Die Netto-Geburt ist wohl auf und gleich die nächste Runde. Stadtland Fantasy, unsere Version von Stadtland Fluss. Anmelden auf fantasy.de. Um 10 nach 8 wird gespielt.
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0: Resi und Nick, die Radio Fantasy Morgenshow, hey. 10 nach 8. Wir sind's und die Community ist auch mit dabei.
1: Ja, hallo, guten Morgen. Ich wollte einen Blitzer melden. Der steht an der Schleiermacherstraße Richtung Blücherstraße.
0: Danke dir fürs Melden.
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0: Das ist die Runde. Euer Lieblingsspiel. Unsere Version von Stadt, Land, Fluss. Stadt, Land, Fantasy. Jetzt mit Flo aus Diedorf.
3: Servus.
4: Der aktuelle Wochen-Highscore liegt bei 7 Richtigen.
3: 7 Richtige, okay.
0: Wann warst du das letzte Mal im Europapark?
3: Das war letztes Jahr. Im August müsste es gewesen sein.
0: Dein Highlight?
3: Das war definitiv die Silverstar.
4: Das ist die schnellste oder die höchste?
0: Ich meine, es ist die höchste.
3: Das ist die höchste, ja. Oder beziehungsweise beides. Die ist ja die höchste und die schnellste.
4: So nämlich. Da haben wir alle jetzt recht gehabt. Sehr gut. I love it. Flo, hier kommt dein Buchstabe.
3: U wie Ulrich, okay.
0: Lieber Flo, deine 30 Sekunden starten, sobald ich dir die erste Kategorie nenne.
3: Ja.
0: Dann bitte eine Stadt mit U.
3: Eine Stadt Ulm.
0: Ein Land.
3: Ungarn.
0: Im Freizeitpark.

0: Zeit ist leider rum, Flo. Ja. Oh.
1: Das war nix.
2: Ja, wenn du einmal ins Stocken gerätst bei dem Spiel, dann wird es irgendwie danach schwierig, wieder reinzukommen.
1: Alles gut. Was?
2: Heißt, es bleibt bei 7 Richtigen. Das ist unser Wochenhighscore. Ihr kommentiert einfach unseren Beitrag auf Insta und dann seid ihr vielleicht bei der nächsten Runde dabei.

0: Geil, oder? Flow.
1: Sehr coole Nummer.
0: It. Resi und Nick, die Radio Fantasy Morgenshow, 8.18 Uhr.
1: Morgen. Ich glaube, die unter 15-Jährigen hassen ab sofort den französischen Präsidenten Macron. Frankreich hat nämlich ein Social-Media-Verbot für unter 15-Jährige beschlossen. Als erstes EU-Land. Das Gesetz ist im Parlament mit großer Mehrheit verabschiedet worden und soll dann nach den Sommerferien greifen.
0: Gut, dann weißt du auch, was in den Sommerferien passiert in Frankreich? Nicht viel, da wird es keinen Strandurlaub geben, da ist man am Handy und muss da alles nachholen, was dann irgendwie, ja,
1: was bald verboten ist.
0: Das gibt's in Frankreich, alles was sonst noch wichtig ist, in Augsburg und im Fantasyland. Das Update gleich um 8:30.
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0: 8:50 Uhr am Mittwoch. Guten Morgen.

0: Hi, hey. Guten Morgen.
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0: Heute früh 13 Grad in Augsburg, 13 Grad sind's in Kissing. Und hier ist Markus mit den Aussichten.
3: Die Aussichten sind hervorragend heute mit viel Sonnenschein und Maxi-Werten um die 24 Grad.
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3: Genau, 8:30 haben wir's. In Frankreich müssen sich Kinder und Jugendliche unter 15 nach den Sommerferien von sozialen Netzwerken wie Insta und TikTok verabschieden. Die Nationalversammlung in Paris hat nämlich dem Social-Media-Verbot am Abend zugestimmt. Bestehende Accounts von Kids im Alter von 14 oder jünger werden dann zum Jahreswechsel gesperrt. Damit ist Frankreich das erste Land in der EU, das Social Media teilweise komplett verbietet.
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3: Jetzt greift die Stadt Augsburg durch. Die hat nämlich den Abriss des Kongress Parkhauses am Hotelturm angeordnet. Grund sind Sicherheitsbedenken wegen der Statik. Der Abriss soll in 3 Monaten abgeschlossen sein. Zuvor hatte ein Gericht den Abriss aber gestoppt, da es ja Uneinigkeit unter den Eigentümern gegeben hat. Offen ist, ob ein Minderheitseigentümer jetzt noch gegen die Anordnung vorgeht. Im südlichen Oberallgäu ist möglicherweise ein Bär unterwegs. Gefundene Spuren werden momentan genetisch untersucht. Die Behörden mahnen aber jetzt schon mal Landwirte und Wanderer zur Vorsicht. Nutztiere, die sollen über Nacht jetzt vorsorglich eingesperrt werden. Und Wanderer, die sollen keine Essensreste in der Natur zurücklassen. Und das geht gerade viral. In Kansas City hat ein Mann stundenlang im Tank eines Dixie-Klos festgesteckt. Der Arme, ja, der ist nämlich in den Tank gekrochen, um eine verlorene Flasche wieder rauszuholen. Das war wohl auch eine wertvollere zum Auffüllen Flasche.
4: Ja,
3: aber er ist ja von alleine da eben nicht mehr rausgekommen. So, da gab es dann erst noch ganz große Zweifel, weil die Story viral gegangen ist, ne? Ob man überhaupt das überleben kann, weil

0: sind ja Chemikalien in diesen mobilen Toiletten. Deshalb gab es dann auch noch einen Faktencheck und da heißt es, nein, das ist alles echt. Der Betreiber hat nämlich erklärt, dass die Toiletten eine seifenbasierte Flüssigkeit enthalten. Die ist zwar nicht giftig, aber das bedeutet auch nicht, dass der Aufenthalt dann darin ungefährlicher wird, vor allem wegen etwaiger Gase.
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2: Hallo, kurz nach 8:30. Die wichtigsten Verkehrsmeldungen bei uns immer zuerst. Vorsicht A96 Richtung Lindau zwischen Buchloe West und Bad Wörishofen. Kaputter LKW plus Reifenteile auf der Fahrbahn. Die neuesten Blitzer. A96 Richtung Lindau Höhe Buchsachtal. Augsburg-Lichhausen, Humboldtstraße und Augsburg-Fersee, Stadtberger Straße.
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2: Wie viel kostet es, einem Kind das Schwimmen beizubringen?
3: Ein Anfängerkurs kostet bei uns 10 Stunden 220 Euro und der Aufbaukurs 10 Stunden 190 Euro.
2: Sagt Schwimmlehrerin Sarah, 200 Euro und da sind die investierten Nerven noch gar nicht mit drin.
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0: 8.40 Uhr, hey. Resi und Nick, die Radio Fantasy Morgenshow. Schönen Mittwoch.
1: Schwimmen können ist nicht nur wichtig, um einen schönen Badeurlaub zu haben. Schwimmen können sorgt auch einfach dafür, dass die ganze Familie entspannt sein kann im Urlaub.
0: Jeden Tag diese Woche bringen wir euren Kindern das Schwimmen bei. Jeden Morgen verschenken wir hier Plätze für einen professionellen Schwimmkurs auf Insta, auf fantasy.de. Sagen uns die ganze Woche schon viele junge Eltern, hey, da ist wirklich Bedarf. Immer weniger Kids können nämlich sicher schwimmen. Schwimmkurse werden immer exklusiver und bei immer mehr Familien stellt sich dann die Wahl. Bringe ich sie den Kindern selber bei? Warte ich noch? Was mache ich?
1: Paul aus Rehling, was für eine Relevanz hat das Thema denn für dich?
2: Also für mich persönlich eine große Relevanz, weil es geht um den Sohn, um meinen Levi, der ist 4 Jahre alt und der ist wahnsinnig oft und gerne mit mir beim Fischen. Dementsprechend ist es natürlich auch gefährlich und er kann leider nicht schwimmen. Er würde auch wahnsinnig gerne mit mir übernachten am Weiher.
0: Weil die Mama sagt, das geht erst, wenn er richtig schwimmen kann.
2: Dann muss ich ihn traurig zurücklassen und dann fließen auch immer ein paar Tränen und es tut mir auch selber leid.
0: Wir haben diese Woche schon mit vielen Eltern gesprochen und es zieht sich irgendwie wie so ein roter Faden durch. Einen Schwimmkurs zu bekommen ist in der heutigen Zeit einfach super, super schwierig. Was habt ihr schon alles unternommen?
2: Also wir haben natürlich auch immer geguckt, aber Warteliste, kein Platz, dann muss man natürlich immer mit der Arbeit koordinieren, wann wer Zeit hat und
0: Damit dann nicht mehr geweint wird, damit der Levi mit zum Fischen kann, wollen wir das Ganze möglichst stressfrei, ohne Warteliste, ohne Stress und kostenlos jetzt angehen. Wir schicken deinen Levi in die Schwimmschule Vorgeiz nach Stadtbergen. Der nächste professionelle Schwimmkursplatz, der geht an euch.
2: Boah, mega, da freue ich mich, der Levi natürlich umso mehr und ich sage vielen, vielen Dank. Also das ist wirklich ein tolles Geschenk für den Levi und ich bin mir ziemlich sicher, der wird euch ins nächste Abendgebet mit einschließen.
1: Ach, wie süß. Ja, dann hat's genau die Richtigen getroffen, Paul.
2: Ja, mega.
0: Dann machen wir direkt weiter. Jeden Morgen um diese Uhrzeit sichert ihr euch bei uns Schwimmkursplätze. Ohne Warteliste, gratis, ohne Stress. Jetzt anmelden.

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0: 8.50 Uhr. Resi und Nick, hier ist die Radio Fantasy Morgenshow am Mittwoch.
1: Wow, und der wird wieder schön. Bis zu 24 Grad sind heute drin. Viel Sonne ist am Start. Die nächsten Tage geht's schön sonnig und warm weiter. Aktuell messen wir 16 Grad in Gesthofen, 16 auch in Dinkelscherben.
0: Vorsicht, Blitzer. Heute früh Bobingen, Krummbacher Straße, Gersthofen, Schubertstraße, Augsburg-Lechhausen, Schleiermacher Straße, Richtung Blücher Straße, danke Conny, und Augsburg-Lechhausen, Humboldtstraße. 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Jeden Vormittag im Radio Fantasy Hit Vormittag, gleich Tame, Impala, Dracula und Harry Styles. Mit einer Liebeserklärung an alle amerikanischen Mädels, American Girls, gleich in der Show. Immer die besten neuen Hits. Wir hören uns morgen wieder.
1: Bis morgen. Tschüss.
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0: Es ist kurz vor neun. Guten Morgen.
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0: Also heute habe ich zumindest nicht gefroren, Markus. Ich habe auch nur von dem Weg vom Auto in Sender gefroren, aber ich habe gestern gefroren. 17 Grad aktuell schon am Augsburger Hauptbahnhof, 16 Grad in Odelzhausen. Ich glaube, es wird noch schöner und wärmer, oder?
3: Es wird wieder. Also der Sommer kommt jetzt auch mit seinen wärmeren Temperaturen über Nacht und morgens zurück. Jetzt heute mit 24 Grad. Wir haben am Samstag schon 31 Grad.
0: Ja, ne? Jetzt.
3: Und dann bleibt es dann aber
0: meine.
3: Auch wieder schön warm. Ja. Und vor allem, wie gesagt, der Morgen ist dann auch nicht mehr so kalt.
0: Ich friere halt einfach so schnell.
3: Du bist ein Mädel.
0: Ja, meinst du, es ist nur das?
3: Ja.
0: Okay. So einfach ist es. Hier ist Radio Fantasy. Jetzt in 60 Sekunden alles, was an diesem Mittwochvormittag wichtig ist. Mit Markus.
3: Ganz genau, um 9 Uhr. Frankreich führt als erstes EU-Land ein Social-Media-Verbot für Kinder unter 15 ein. Nach den Sommerferien geht es dann schrittweise los. Ab September gilt also für neu angelegte Konten, Anfang 2027 dann auch für bestehende. Auch Deutschland diskutiert über ein solches Verbot. Augsburg diskutiert eine mögliche Änderung im Umgang mit Schwarzfahrern. Der Stadtrat überlegt nämlich, ob künftig auf Strafanzeigen verzichtet werden soll. Aktuell müssen Erwischte ein Bußgeld von 60 Euro zahlen und können strafrechtlich verfolgt werden.
0: Ich frage mich gerade, warum, aber...
3: So, ja, für dann, die es öfter machen.
0: Dann ist es nicht so schlimm, ne?
3: Ja, und München bleibt die teuerste Stadt bei Wohnungsmieten. Laut einer Analyse liegt die Kaltmiete dort im Schnitt bei fast 24 Euro pro Quadratmeter. Bundesweit sind die Mieten im zweiten Quartal im Vergleich zum Vorjahr um 3% gestiegen. Das deutlichste Plus gibt es im Übrigen in Köln und Hamburg.
0: Und gefühlt in Augsburg, ne?
3: Ja, noch nicht ganz so schlimm.

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1: Ein Servus auf die Straßen, bei uns immer die wichtigsten

0: Hier ist Viola. Hallo Welt, herzlich willkommen zum Wochenmithelpunkt. Bald ist Wochenende, auch bald sind Sommerferien. Wir sind überall mit dabei, egal was ihr anstellt. Radio Fantasy ist mit am Start. Immer die besten neuen Hits und jeden Tag für euch natürlich auch die meiste Musik. Wir starten mit drei Hits am Stück.
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Der Hitvormittag mit der meisten Musik, jetzt mit Jessie J. Und dies frisch vom dänischen Basketballspieler Shannon Coleman getrennt. Die Trennung war traurig, hat Jessie berichtet, aber die beiden wollen jetzt, dass ihr gemeinsamer Sohn in einem gesunden und glücklichen Umfeld aufwächst. Und deshalb haben sie sich jetzt ziemlich zusammengerauft und wollen auch weiterhin gemeinsame Zeit verbringen. Gute Elternschaft, das ist wirklich was Schönes, ja. Jessie J, jetzt für euch mit Domino, jeden Tag Radio Fantasy, immer die besten neuen Hits.

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1: Der Hitvormittag mit der meisten Musik und jetzt mit Teddy Swims. Und der überzeugt nicht nur mit toller Stimme, sondern auch damit, dass er über seine Emotionen singt. Und das wollen wir doch, Menschen, die über ihre Emotionen reden. Mr. Know-It-All jetzt für euch.
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13: Die meisten Hits hört ihr hier. In 2 Minuten mit der Dance-Nummer von Ugel, Moving to the Sun. 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
13: Ein Servus auf die Straßen. Bei uns immer die wichtigsten Verkehrsmeldungen zuerst. A7 Richtung Füssen zwischen Memmingen und Woringen. Ein Unfall, Staugefahr. Es sind Leute auf der Straße unterwegs. Bitte eine Rettungsgasse bilden. Ihr werdet an der Unfallstelle vorbeigeleitet.
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13: Die neuesten Blitzer auf der B2-Donauwörth Richtung Augsburg. Ein Abstandsmesserhöhe Stettenhofen. In Hauenstetten stehen sie auf der Postillonstraße, in Lechhausen auf der Humboldtstraße und in Fersee, da erwischen sie euch auf der Stadtberger Straße.
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0: euch die neuen Hits. 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
1: Weiter geht's mit den meisten Hits beim Hit-Vormittag mit Popstar Olivia Rodrigo. Und ich finde sie super cool, weil sie ihrer Crew auf Tour Psychotherapie spendiert hat. Klar, die ist mit einem Familientherapeut als Vater aufgewachsen. Die weiß, das ist wichtig. Aber trotzdem finde ich es einfach mega zu sagen, hey, ich biete das meinem Team an, weil das ist vielleicht auch einfach eine belastende Situation, auf Tour zu sein. Finde ich richtig, richtig cool. Ich würde mir das ja eh wünschen, dass zum Beispiel auch alle Schüler an Schulen Psychotherapie als Angebot bekommen. Fände ich Wahnsinn. So. Jetzt Olivia Rodrigo für euch mit Drop Dead. 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

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Und dann haben sie heute Morgen noch über das Social Media Verbot gesprochen, das für unter 15-Jährige nach den Sommerferien in Frankreich kommt. EU-weit wird das ja bisher diskutiert, aber noch nicht umgesetzt. Außer eben in Frankreich. 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
4: Es ist kurz vor 10.
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6: 19 Grad am Augsburger Hauptbahnhof, 19 Grad in Eichach. Markus, heute könnten wir schon fast wieder die Klimaanlage anmachen, oder?
7: Beinahe, ja. Also so im Auto kann ich mir das gut vorstellen. Wenn das Auto aufheizt, dann Sonnen. Ansonsten wieder schön sonnig bei 24 Grad.
6: Hier ist Radio Fantasy, jetzt in 60 Sekunden alles, was an diesem Mittwochvormittag wichtig ist, mit Markus.
7: Genau, 10 Uhr. Als erstes EU-Land verbietet Frankreich Kindern unter 15 Jahren die Nutzung von Social-Media-Plattformen wie TikTok und Snapchat. Ab dem 1. September dürfen Kinder unter der Altersgrenze eben keine Konten mehr anlegen. Jetzt greift die Stadt Augsburg durch. Die hat nämlich den Abriss des Kongressparkhauses am Hotelturm angeordnet. Grund sind Sicherheitsbedenken wegen der Statik. Der Abriss soll dann in 3 Monaten abgeschlossen sein. Und im südlichen Oberallgäu ist möglicherweise ein Bär unterwegs. Gefundene Spuren werden momentan genetisch untersucht. Die Behörden mahnen Landwirte und Wanderer schon mal zur Vorsicht. Vor allem Wanderer sollen keine Essensreste in der Natur zurücklassen.
6: Das klingt echt wild.
7: Es klingt wild und spannend auf jeden Fall. Das ist eine Abenteuerwanderung, die man dann macht. Hoffentlich begegne ich keinem Bär oder Wolf.
6: Oder eben auch nicht.
3: Ja. 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
6: Ein Servus auf die Straßen, bei uns immer die wichtigsten Verkehrsmeldungen. Zuerst immer wieder stockend auf der B17 Landsberger Augsburg zwischen Messe und Leitershofer Straße in beiden Richtungen. A7 Richtung Füssen, Vorsicht, Unfall zwischen Memmingen und Woringen. Es staut sich, da sind natürlich viele Menschen, Rettung ist vor Ort. Bitte hinten am Stauende weiter die Rettungsgasse bilden. Ihr werdet an der Unfallstelle vorbeigeleitet. A8 Richtung Stuttgart, immer wieder stocken zwischen Dasing und Augsburg-West. Die neuesten Blitzer in Friedberg auf der Paartalstraße, Augsburg-Hauenstetten, Postejörstraße, Lechhausen, Humboldt und Fersestadt-Bergerstraße. Außerdem Abstandsmesser B2, Donauwörth Richtung Augsburg, Höhe Stettenhofen.
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6: Und hier ist Viola. Hallo Welt. 3 Hits am Stück. Damit starten wir wie jeden Tag in den Hitvormittag mit der meisten Musik für euch. Der erste kommt von The Bouncer. Das sind 3 Jungs aus Norwegen mit Magnetic hier auf Radio Fantasy.
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Und dann haben sie heute Morgen noch über das Social Media Verbot gesprochen, das für unter 15-Jährige nach den Sommerferien in Frankreich kommt. EU-weit wird das ja bisher diskutiert, aber noch nicht umgesetzt. Außer eben in Frankreich. 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

0: Der Hitvormittag mit der meisten Musik und jetzt mit Kygo. Den seht ihr übrigens live am 30. August im Olympiapark in München. Hier ist Save My Love für euch.
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4: Das ist Radio Fantasy, immer die besten neuen Hits. Und die meisten. Beim Hit-Vormittag in 2 Minuten schon wieder mit Malik Harris und Lie to Me.
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4: Wenn man so aus dem Fenster blickt, könnte man fast gute Laune kriegen, gell? Die Sonne scheint und scheint und scheint. Maxi-Werte 25 Grad, aktuell 20 am Augsburger Hauptbahnhof, 20 auch in Landsberg. Es bleibt die Tage so schön, am Samstag dann bis zu 30 Grad.
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4: Ein Servus auf die Straßen. Bei uns immer die wichtigsten Verkehrsmeldungen zuerst. Da haben wir einen Unfall auf der A7 Richtung Füssen, zwischen Füssen und dem Grenztunnel. Die neuesten Blitzer in Kriegshaber auf der Karl-Schurz-Straße, in Redershaufen auf der Partalstraße, Hauenstetten-Postignon-Straße und B2 Donauwörth Richtung Augsburg. Ein Abstandsmesserhöhe Stettenhofen.
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0: Ihr müsst eine Nachricht schreiben und wisst einfach nicht, wie ihr die formulieren sollt. Auch da kann die KI helfen. Jetzt der KI-Tipp und im Anschluss der Hitvormittag direkt mit der meisten Musik von Shakira und Burna Boy mit Dai Dai.
1: 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Ey, so geht das mit Alex.
2: Folgende Situation: Du willst eine E-Mail oder eine WhatsApp schreiben, in der du sehr direkt bist, aber auch nicht böse sein willst. Weil du dich zum Beispiel beschweren willst oder es geht um ein heikles Thema, dann kann dir die KI helfen. Sag bitte höflich, aber bestimmt keine Floskeln. Die KI hilft dir, klar zu bleiben, ohne auszurasten. Ideal, wenn du nicht als passiv-aggressiv rüberkommen willst. Wusel.

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3: Es ist kurz vor 11.
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3: Ja, Markus, da haben wir schon 21 Grad am Augsburger Hauptbahnhof.
4: Ja,
3: 21
4: Ups, ne?
3: Auch in Bad Wörishofen. So richtig schön heute.
4: Ja, mit 24 Grad wird es aber auch noch ein Ticken wärmer. Das war dann gestern schon auch teilweise mit dem Wind schon trotzdem zu kühl, finde ich, für diese Jahreszeit.
3: Ja.
4: Und wir sind ja auch hitzeverwöhnt sozusagen.
3: Ja.
4: Freuen uns aber auf den Samstag mit 31 Grad, der ist dann schon wieder richtig hot.
3: Ja, weil gestern habe ich gefroren, den ganzen Tag.
4: Ding.
3: Ja, hier ist Radio Fantasy, jetzt in 60 Sekunden alles, was an diesem Mittwochvormittag wichtig ist, mit Markus.
4: Um 11 Uhr. Frankreich führt also als erstes EU-Land ein Social-Media-Verbot für Kinder unter 15 ein. Nach den Sommerferien geht es dann auch schrittweise los. Ab September dürfen sie dann zum Beispiel keine Konten mehr neu anlegen und ab dem nächsten Jahr gibt es für Bestehende auch keine Chance mehr. Auch Deutschland diskutiert ja über dieses Verbot. Augsburg spricht über eine mögliche Änderung im Umgang mit Schwarzfahrern. Der Stadtrat überlegt nämlich, ob künftig auf Strafanzeigen verzichtet werden soll. Aktuell müssen Erwischte ein Bußgeld von 60 Euro zahlen und können strafrechtlich verfolgt werden.
3: Das sind einfach zu viele deshalb.
4: Und München bleibt die teuerste Stadt bei Wohnungsmieten. Laut einer Analyse liegt nämlich die Kaltmiete dort im Schnitt bei fast 24 Euro pro Quadratmeter. Bundesweit sind die Mieten im zweiten Quartal im Vergleich zum Vorjahr um 3% gestiegen. Das deutlichste Plus gibt es im Übrigen in Köln und Hamburg.
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3: Ein Servus auf die Straßen. Bei uns immer die wichtigsten Verkehrsmeldungen. Zuerst Obacht, Reifenteile auf der A8 Fahrtrichtung Stuttgart zwischen Dachau-Fürstenfeldbruck und Sulzimos. Dann haben wir die A7 mit einem Unfall Richtung Füssen zwischen Füssen und dem Grenztunnel Füssen und die neuesten Blitzer. Da erwischen sie euch in Krixhaber auf der Karl-Schurz-Straße in Hauenstetten auf der Postillo-Straße, Ferse, Stadt, Berger Straße, Friedberg, Redertshausen, da ein Blitzer auf der Partalstraße und ein Abstandsmesser, der erwischt euch auf der B2 Donauwörth Richtung Augsburg, Höhe Stettenhofen. Danke, Andi, fürs Melden.
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1: Und hier ist Viola. Hallo Welt. Wir starten mit Alex Warren in die 11 Uhr Stunde. Weiter geht's mit eurem Hitvormittag mit der meisten Musik. Und Alex Warren ist irgendwie schon süß, ne? Der hat mal online gestartet, so als Comedian. Und jetzt ist er hier Weltstar, Musiker, Fever Dreams, sein Hit jetzt für euch.
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2: Der Hitvormittag, jeden Tag mit der meisten Musik, jetzt mit Jennifer Lopez und die hat übrigens übermorgen Geburtstag, wird 58 Jahre alt. Hier ist sie mit David Guetta und Save Me Tonight.
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2: Es ist 11:30, hier ist Radio Fantasy, immer die besten neuen Hits und die meisten beim Hit-Vormittag jeden Tag und auch in 2 Minuten schon wieder mit Christa Sarandi und Good Old Days.
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2: Schön ist das Wetter und immer heißer wird's. Am Samstag dann bis zu 30 Grad. Heute noch Maxiwerte um die 25 Grad. Aktuell 21 am Augsburger Hauptbahnhof. 21 ebenfalls in Odelshausen.
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2: Ein Servus auf die Straßen, bei uns immer die wichtigsten Verkehrsmeldungen. Zuerst, da haben wir einen Pannen-LKW auf der A8 Richtung Stuttgart zwischen Dachau-Fürstenfeldbruck und Sulzimos. Die neuesten Blitzer in Redertshausen auf der Partalstraße, Kriegshaber-Karl-Schurz-Straße, dann in Klosterlechfeld auf der Schwab-Münchner Straße ein Blitzeranhänger und B2 Donauwörth Richtung Augsburg eine Abstandsmesserhöhe Stettenhofen.
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2: Mal mit einer freundlichen Frage. Du als richtiger Mann mit Hormonen und so weiter. Würdest du lieber zur Luftwaffel oder zur Margarine?
3: Margarine.
2: Warum?
3: Ja, das Meer ist schön. Deswegen.
2: Findest du einen Margarine-Offizier sexy?
4: Wenn er geil aussieht, ja.
5: Uniformen sind immer sexy.
2: Was macht denn so ein Margarine-Offizier?
4: Halt der Kapitän, der macht halt immer an dem Rad rum.
2: Der dreht und dreht und dreht, bis alles schön strichfest ist.
4: Ja.
2: Damit zurück ins Sendestudio.
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1: Baby!

aus 25 Kindern können in Deutschland nicht schwimmen. 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Und dann haben sie heute Morgen noch über das Social Media Verbot gesprochen, das für unter 15-Jährige nach den Sommerferien in Frankreich kommt. EU-weit wird das ja bisher diskutiert, aber noch nicht umgesetzt. Außer eben in Frankreich. 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
1: Schönen Sommer euch. I can feel the energy.
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3: Es ist 12 Uhr.
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3: Ein richtig schöner Mittwochmittag im Fantasyland bei 21 Grad in Augsburg, 22 in Langeringen. Heute also immer wieder Sonne und Wolken im Wechsel und das geht auch die nächsten Tage so weiter. Highlight dann am Samstag auf jeden Fall, da wird es wieder etwas heißer. 31 Grad sind hier drin. Hier ist Radio Fantasy, jetzt alles, was an diesem Mittwochmittag zu eurer Mittagspause wichtig ist, mit Joa.
5: Um 12 Uhr, hallo. Deutlich über 2 Euro der Liter. Tanken ist gerade nicht vergnügungssteuerpflichtig. Bundeswirtschaftsministerin Reiche sieht trotz der wieder stark gestiegenen Spritpreise keinen Spielraum für neue Entlastung. Ein Spritpreisdeckel würde den Staat erneut Milliarden kosten, die er nicht hat. Reiche im RTL-NTV-Frühstart.
6: Wir haben mit der Spritpreisbremse ein sehr, sehr teures Instrument. Das hat uns viele Milliarden Euro gekostet. Die Kombination aus den Schärfungen im Kartellrecht und der 12-Uhr-Regelung helfen uns aber zumindest, die Preise stärker zu überblicken.
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5: Die Eichacher Polizei ermittelt in einem Fall der Jagdwilderei. Vorgestern wurde im Rehlinger Ortsteil St. Stephan ein erschossenes Reh entdeckt. Der Kadaver lag im Grünstreifen neben der Lechauenstraße. Ein Zeuge rief die Polizei. Sie fand heraus, dass das Tier wohl in der Nacht auf Montag erlegt und liegen gelassen wurde. Und zwar nicht von einem berechtigten Jagdpächter. Die Uni Augsburg darf jetzt den Ehrentitel Blühender Betrieb tragen, geehrt vom Bayerischen Umweltministerium. Demnach ist sie ein Beispiel für Biodiversität und Nachhaltigkeit mit Wäldern, Blühflächen und Feuchtgebieten. Pflege ohne Pestizide, Schafe beweiden die Flächen, Bienen, Völker und Vogelnistplätze sind da.
3: Ich finde es auch recht schön im Unipark, das ist cool.
5: Und das geht gerade viral. Beim TSV 1860 München sorgt ein mehr als 100 Jahre altes Logo für große Diskussion, ob das denn auf das neue Trikot kommen soll. Das ovale Zeichen mit FA für Fußballabteilung 1860 stammt von 1899. Einige User finden den Retro-Look hässlich und machen sich darüber lustig. Andere Fans sehen darin dagegen einen Neustart und die Rückkehr zu den Wurzeln. Na, vielleicht bringt das alte Logo den Löwen neues Glück.
3: Ja, so ein Neustart wäre eigentlich für diesen Traditionsclub schon mal wichtig.
5: Da ist ja ganz viel schief gelaufen in München.
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3: 3:12 bei uns sind immer die wichtigsten Verkehrsmeldungen. Zuerst B12 Buchloe Richtung Kempten. Hier sind mehrere Fahrzeuge zusammengekracht zwischen Kaufbeuren Neugablanz und Markt Oberdorf. Bitte unbedingt Rettungsgasse bilden und Vorsicht, hier sind auch Leute auf der Straße unterwegs. A8 Richtung Stuttgart zwischen Dachau Fürstenfeldbruck und Sulzimos. Pannen-LKW hier am Fahrbahnrand. Ansonsten läuft es. Die neuesten Blitzer stehen in Peiting, Birkenriedstraße, B2, Donauwörth Richtung Augsburg, hier die Abstandsmessung Höhe Stettenhofen, Landsberg am Lech, die Iglinger Straße, außerdem Bobingen, Krumbacher Straße und auch Augsburg, Reichenberger Straße. Den Rest gibt's in der Radio Fantasy App, also immer vorher abchecken, bevor ihr losfahrt. Und wenn ihr sonst noch was habt, schickt gerne WhatsApp rein. Danke, gute Fahrt.
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3: Mahlzeit, hier ist Dani. Alles wird teurer. Wir müssen gefühlt jeden Taler umdrehen. Was kostet die Welt? Das ist unsere Rubrik, wo ihr schön mitschätzen dürft. Heute wollen wir mit euch folgende Frage klären. Wie viele Wohnungen in Augsburg sind Single-Haushalte? Was meint ihr? Habt jetzt Zeit zu überlegen, wie viele Wohnungen in Augsburg sind Single-Haushalte? Die Antwort nach 3 Hits, das ist Tame Impala mit Dracula.
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0: Immer die meiste Musik für eure Mittagspause an diesem Mittwoch. Mit Taylor Swift, Is It Over Now, Radio Fantasy. Und sie kommen gerade von ihrer Europa-Tour, waren auch in Deutschland. Gestern zum Beispiel in Saale, in Halle, haben sie aufgelegt und geperformt. Rum Republic mit Need Your Love, gleich in weniger als einer Minute hier auf Radio Fantasy.
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2: Wieder eine ganz neue Runde, dieses Mal wieder mit Prakti David. Hallo.
3: Hallo, guten
2: Tag. Du bist mittlerweile Stammgast bei mir, aber ist auch schön mit dir jedes Mal.
3: Ja, ich freue mich auch jedes einzelne Mal aufs Neue.
2: Ich höre eine leichte Ironie vielleicht.
3: Niemals.
2: Du schätzt wieder gegen unsere Radio Fantasy Community. Und zwar, was denkt ihr denn? Wie viele Wohnungen in Augsburg sind denn Single-Haushalte?
3: Ich würde mal sagen...
2: Stand Dezember 2024.
3: Ah, das ist natürlich wichtig. War jetzt im November noch. Boah, ich sag 28.000, nee, 15.000 Wohnungen.
2: Du musst weiter nach oben gehen. 80.000 Single-Haushalte. 80.000.
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Immer die meiste Musik für eure Mittwoch-Mittagspause hier auf Radio Fantasy. Immer die besten neuen Hits mit dem Sheriff aus Nottingham, könnte man fast schon sagen. Holly Humberstone, da kommt sie nämlich her. Eine ganz junge Künstlerin, aufstrebende Künstlerin. To Love Somebody hier auf Radio Fantasy.

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2: Schön sonnig zu eurer Mittagspause an diesem Mittwoch. Ein paar Wolken sind zwar da im Fantasyland, trotzdem schön warm bei 21 Grad in Ziemetshausen, genauso auch in Augsburg. Heute also ganz brav, immer schön Sonne und Wolken im Wechsel. Und genauso geht's auch weiter. Am Samstag dann das Highlight 31 Grad.
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2: Um kurz nach 12:30 bei uns immer die wichtigsten Verkehrsmeldungen. Zuerst B12 Buchloe Richtung Kempten. Hier ein Unfall zwischen Kaufbeuren Neugablanz und Markt Oberdorf. Bitte unbedingt Rettungsgasse bilden und es sind hier Leute und auch noch Gegenstände auf der Straße. Dann die A7 Richtung Füssen zwischen dem Kreuz um Elchingen und Nersingen. Vorsicht hier, mehrere Metallteile auf der Straße. Und A8 Richtung Stuttgart zwischen Dachau-Fürstenfeldbruck und Sulzimos Pannen-LKW hier am Fahrbahnrand. Ansonsten die neuesten Blitzer, Leutkirch in der Wurzacher Straße, Landsberg am Lech, Iglinger Straße. Wir haben Augsburg, Lange-Mantel-Straße, genauso auch im Verse die Stadtberger Straße, Gersthofen, Tiefenbacher Straße und auch in Klosterlechfeld die Stadtmünchner Straße. Gibt's noch mehr? WhatsApp an uns. Danke. Gute Fahrt.
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Immer die meiste Musik für eure Mittagspause an diesem Mittwoch mit Radio Fantasy in der Siesta. Liebesaus bei Jessie J, der Sängerin. Ihr kennt sie vor allem von diesem Song hier. Price Tag, damit ist sie, glaube ich, richtig erfolgreich geworden. So, und jetzt hat sie dieses Aus also auf Instagram bestätigt. Sie war ja mit Basketballprofi Shannon Coleman zusammen. Sie haben auch einen gemeinsamen Sohn, der heißt Sky. Und das Gute an dieser Geschichte ist jetzt aber, dass sie beide gesagt haben, hey, wir bleiben trotzdem für unseren Sohnemann immer noch zusammen, mit viel Liebe, Respekt und Fürsorge. Das ist ja eigentlich das Allerwichtigste. Nur schade, dass es jetzt einfach nicht mehr klappt. Auch eine Hochzeit war wohl auch mal Thema, aber das Ganze ist also jetzt Schluss. So, Leben geht weiter. Auch sie hat natürlich immer wieder neue Hits. Das ist so immer noch ein Banger. Wortwörtlich eigentlich. Bang, bang. Ein Radio-Fantasy-Throwback-Hit auch. Hier an diesem Mittwochnachmittag immer die besten neuen Hits.

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1: Dieser Sänger gönnt jetzt sich auch einfach mal eine große Pause. Im Frühjahr eine ganz große Headline-Konzerttour gehabt. Dann war er mal Special Guest bei Ed Sheeran und jetzt genießt er einfach mal den Sommer. Ist zum Beispiel gerade auch ganz viel in New York unterwegs. Hier ist Mark Amber mit Belong Together.
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14: Es ist 13 Uhr.
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14: Könnt mich glatt an dieses Wetter gewöhnen. Es ist richtig angenehm im Fantasyland bei 21 Grad in Friedberg, genauso auch in Augsburg. Sonne und Wolken also immer im Wechsel. Und das Gute ist, es geht genauso weiter. Die nächsten Tage also bleibt es so im Fantasyland. Am Samstag wird es wieder heiß, da knacken wir die 31 Grad. Hier ist Radio Fantasy, jetzt alles, was an diesem Mittwochmittag wichtig ist.

0: ist mit Johann.
1: Um 13 Uhr, hallo. Bundeswirtschaftsministerin Reiche bekräftigt, die Regierung greift spritpreisgeplagten Verbrennerfahrern nicht weiter unter die Arme. Man habe Entlastungsmaßnahmen beendet, momentan sehe man keine neuen Maßnahmen, sagte schon Regierungssprecher Cornelius. Aus Berlin, Ursula Winkler.
2: Seit Beginn des Monats greift der Tankrabatt nicht mehr und zuletzt ist auch der Ölpreis kräftig nach oben gegangen. Der Regierungssprecher verweist bei den Preisschwankungen auf die Lage im Irankrieg. Damit werde man noch eine Weile leben müssen, sagte er. Er versicherte, die Bundesregierung werde die Entwicklung genau beobachten. Aber momentan gäbe es keine Notwendigkeit für neue Entlastungen.
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1: Die da heißt, die Stadt Augsburg greift durch. Sie hat den Abriss des Kongressparkhauses am Hotelturm angeordnet. Grund sind Statik, Sicherheitsbedenken nach dem Teilabriss. Die Sache soll in 3 Monaten abgeschlossen sein. Zuvor war der weitere Abriss gerichtlich gestoppt worden, wie immer wegen des Eigentümerstreits. Jetzt deutet der Minderheitseigentümer aber an, die städtische Anordnung zu akzeptieren. Heute Abend in Augsburg-Hauenstetten. Das Stadtteilmanagement lädt zu einem offenen Stadtteilabend ein. Ab 17.30 Uhr stellt sich das Team im Gemeindezentrum St. Pius vor und informiert über zukünftige Arbeit und geplante Maßnahmen. Detailinfos auf machmit.augsburg.de. Und das geht gerade viral. Eine Italienerin namens Anna Petku sitzt völlig aufgelöst vor der Kamera. Sie sagt, warum hat mir niemand gesagt, was mein Nachname auf Französisch heißt, bevor ich nach Paris gezogen bin? Je nachdem, wie man Petku ausspricht, heißt das auf Französisch Arschbrecher, pupsender Arsch oder sogar kleiner Arsch. Am Ende sagt die Frau trocken, ich bin zwar kein Fan vom Heiraten, aber hat jemand vielleicht einen Ring für mich? Mir würde auch einfach nur der Nachname reichen.
0: So schön. Du kannst es natürlich gleich übersetzen, weil ich kann kein Französisch. Du hast es gleich gewusst.
1: Petku weiß jeder. Das ist Standard Schulfranzösisch, natürlich.
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0: Um gleich 3 Minuten nach 1 bei uns immer die wichtigsten Verkehrsmeldungen zuerst. B12 Buchloe Richtung Kempten. Hier zwischen Kaufbeuren, Neugablanz und Markt Oberdorf immer noch der Unfall. Hier sind mehrere Fahrzeuge zusammengekracht. Bitte denkt mir an die Rettungsgasse. Außerdem noch die A8 Richtung Stuttgart. Zwischen Dachau, Fürstenfeldbruck und Sulzimos immer noch Pannen-LKW hier am Fahrbahnrand. Die neuesten Blitzer stehen in Augsburg. Lange Mantelstraße, genauso auch in Lechhausen, Kurt-Schumacher Straße, Gersthofen, Tiefenbacher Straße, in Mangen, Untere Dorfstraße und auch in Klosterlechfeld, Schwabmünchner Straße. Habt ihr was gesehen? WhatsApp an uns oder ihr klingelt durch. Danke und gute Fahrt.
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0: An diesem Mittwoch mit Dani, servus. Stellt euch mal eine Schulklasse mit 25 Kindern vor. Laut Studien können 5 davon einfach nicht schwimmen. Leute, das ist ein krasses Problem. Viele junge Kinder können einfach nicht schwimmen. Wiederum viele junge Eltern können sich einen Schwimmkurs auch gar nicht leisten. Deswegen haben sich Resi und Nick die Radio Fantasy Morgenshow etwas genau dafür überlegt, um dieses Problem zu lösen. Warum sie euch perfekt auf die Sommerferien vorbereiten, nach 3 Hits. Hier ist Olivia Rodrigo mit Drop Dead.
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Es gibt leider zu viele Kinder bzw. junge Leute, die nicht schwimmen können. 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Na, nicht Radio Fantasy natürlich nur. Schönen Mittwochnachmittag. Nachmittag ist es noch nicht ganz. 10 nach 1. Fastboy mit Beautiful Life. 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

Immer die meiste Musik für eure Mittagspause. Der eine oder andere hat sie vielleicht verlängert. Jetzt um 10 nach 1 hier an diesem Mittwoch. Radio Fantasy, hier ist Dani, servus. 1,5 Wochen noch bis zu den Sommerferien. Die meisten Kids sind ja eigentlich eh schon so in dem Projekt- und Wandertagswochen, sind also schon so im Urlaubsmodus, im Bademodus. Problem heutzutage.

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1: Und zwar mit der Neuinterpretation von Insomnia. Das ist ein Song aus den 2000ern, den kennt ihr ja, von Faithless ist das. Und Bebe Rexha hat sich diesen geschnappt und gesagt, das ist wie auf der Tanzfläche, einfach wie eine Neugeburt. Hier ist New Religion.
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1: Super freundlich an diesem Mittwoch im Fantasyland. Wir messen 23 Grad in Wertingen, genauso auch in Augsburg. Immer wieder schön sonnig, auch wenn ein paar Wolken unterwegs sind. Und so geht es auch die nächsten Tage weiter. Es bleibt also freundlich und am Samstag wird es wieder etwas heißer. 31 Grad sind hier drin.
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1: Um gleich 2 Minuten nach 13:30 bei uns immer die wichtigsten Verkehrsmeldungen zuerst. A8 Richtung Stuttgart zwischen Dachau-Fürstenfeldbruck und Sulzimos. Hier noch Pannen-LKW am Fahrbahnrand. Ansonsten rollt's am Mittwochnachmittag. Die neuesten Blitzer in Peiting, die Birkenriedstraße, außerdem Bobingen, Krumbacher Straße, Augsburg, Reichenberger Straße sowie in Pfersee die Stadtberger Straße, Gersthofen, Tiefenbacher Straße. Wir haben Kempten den Eibühlweg Richtung Lindauer Straße und auch in Schongau Marktoberdorfer Straße. Gibt's noch mehr? WhatsApp an uns oder ihr ruft an. Danke, gute Fahrt.
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Mhm, das stimmt nämlich. Immer die meiste Musik, wenn es an eurem Mittwoch in den Nachmittag geht mit Radio Fantasy. Wir spielen immer die besten neuen Hits. Und diese Story grenzt fast schon an ein Märchen. Stellt euch mal vor, drei Jungs in einer kleinen abgelegenen Hütte. Draußen tobt ein kompletter Schneesturm, da geht's ab wie nochmal was. Direkt am norwegischen Ozean. Und dann haben die tatsächlich einen Song performt. Erstmal daraus einen Schnipsel genommen, haben sie gesagt, Alter, das ist eine richtig geile Nummer. Haben sie das auf TikTok und Instagram hochgesetzt und es ging komplett viral. 15 Millionen Aufrufe. Crazy, haben sie gesagt, yo, also den müssen wir nochmal komplett ausbauen. Und raus kam dieser Song hier, Magnetic, von dem norwegischen Trio The Bowser. Für eure Mittwochnachmittag Radio Fantasy. Immer die besten neuen Hits. Das ist ein Märchen in Norwegen.

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Immer die meiste Musik, wenn es in eurem Mittwochnachmittag geht, hier auf Radio Fantasy. Ja, die WM ist seit Sonntag natürlich vorbei, aber die WM-Stimmung holen wir uns trotzdem ins Haus. Shakira mit Die Die und kurz nach zwei vorher schon mal auf alles, was wichtig ist und natürlich drei Hits jetzt am Stück. Coldplay mit Feels Like I'm Falling In Love. Immer die besten neuen Hits.

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18: Richtig angenehm, richtig freundlich an diesem Mittwochnachmittag im Fantasyland. Wir messen 23 Grad in Bobingen, genauso auch in Augsburg. Und die nächsten Tage schauen genau gleich aus, wobei es sogar am Samstag sogar etwas heißer wird. Da knacken wir die 31 Grad. Hier ist Radio Fantasy, jetzt alles, was an diesem Mittwochnachmittag wichtig ist, mit Joa.
20: Um 2 Uhr, hallo. An den hohen Spritpreisen wird sich so schnell nichts ändern. Erst müssen sich die USA und der Iran politisch und militärisch einigen. Bundeswirtschaftsministerin Reiche heute früh bei NTV zum Vorschlag Spritpreisdeckel.
21: Es ist ja nicht so, dass der Weltmarkt darauf reagiert, wenn Deutschland einen Deckel einzieht. Auch der wird einen Preis haben. Und das Wichtige ist, dass alle Seewege global frei bleiben. Der freie Seeverkehr, der freie Handel ist eine ganz grundlegende Voraussetzung für unseren globalen Handel. Der muss wiederhergestellt werden.
20: Der Bundeshaushalt, so Reiche, gebe momentan einfach keine weitere finanzielle Unterstützung für Tankstellenkunden her. In der Summe wäre das wieder ein Milliardenbetrag.
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1: In Augsburg wird diskutiert, ob Schwarzfahrer nur mit Bußgeld und ohne Strafanzeige davonkommen können. Das berichtet die AZ. Demnach zeigen im Stadtrat einige Parteien Sympathie dafür. Städte wie Frankfurt und Bremen verzichten schon auf solche Anzeigen. Die Stadtwerke befürchten aber, dass ohne die Drohung mit Strafanzeige mehr Menschen schwarzfahren. Die Entscheidung steht noch aus. Am frühen Abend des 22. Juli 2016 hat ein 18-jähriger Schüler am Münchner Olympia-Einkaufszentrum 9 Menschen erschossen und viele weitere zum Teil schwer verletzt, aus rechtsextremistischen, rassistischen Motiven heraus. Im Anschluss brach in Teilen der Stadt Panik aus, stundenlang herrschte Chaos. Heute, am 10. Jahrestag, gedenken die Menschen der Opfer. Und das geht gerade viral, zum Glück geruchslos. In Kansas City steckte ein Mann stundenlang im Tank eines Dixie-Klos fest. Komm. Er war hineingekrochen, um eine verlorene Flasche herauszuholen. Aber überlebt man überhaupt so eine Chemiekeule in diesen mobilen Toiletten? Deshalb gab es einen heiß diskutierten Faktencheck. Der Betreiber erklärt, dass die Toiletten eine seifenbasierte Flüssigkeit enthalten. Die sei zwar nicht giftig, trotzdem gäbe es da nicht nur ungefährliche Gase.
2: Boah.
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2: Um 2:02 bei uns immer die wichtigsten Verkehrsmeldungen zuerst. A96 Richtung Lindau zwischen Buchloe West und Bad Wörishofen. Hier ein liegen gebliebenes Fahrzeug am Fahrbahnrand und es sind auch Gegenstände hier am Mittelstreifen. Außerdem A8 Richtung Stuttgart zwischen Dachau-Fürstenfeldbruck und Sulzimos Pannen-LKW hier auch am Fahrbahnrand und bei der B17 Landsberg Richtung Augsburg hier zwischen Königsbrunn Nord und Messe. Mehr Arbeiten, die linke Spur ist hier immer noch blockiert. Ansonsten rollt es die neuesten Blitzer, Peitzing, Birkenriedstraße, Bobingen, Krumbacher Straße. Außerdem Augsburg-Lichhausen, Kurt-Schumacher Straße und in Verse die Stadtberger Straße. Und auch in Kempten der Eibühlweg Richtung Lindauer Straße. Gibt's noch mehr? WhatsApp an uns oder ihr klingelt ganz einfach durch. Ich geh ran. Danke, gute Fahrt.
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2: So sieht's aus mit mir, Dani, an diesem Mittwoch. Und sie ist auch wieder mit am Start. Leonie mit Callum Scott. Die neue Nummer heißt Stay. Und wenn ihr noch ein bisschen dran bleibt, also stayed, nach 3 Hits könnt ihr den Hit auch in voller Länge hören. Jetzt hier ist Shakira mit Die Die.
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0: finde den Typen einfach klasse. Miles Smith mit Nice to Meet You. Ganz geile Musik, ganz geile Laune macht ihr einfach. Immer die besten neuen Hits für euren Mittwochnachmittag hier auf Radio Fantasy. Ich bin Dani, hey.
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dachte eigentlich, Post Malone ist unser Star, der so am krassesten tätowiert ist. Aber Teddy Swims legt, glaube ich, nochmal einen drauf. Er hat eine neue Nummer, heißt Mr. Know It All. Für euren Mittwoch, wenn es Richtung Nachmittag geht. Natürlich immer die besten neuen Hits und die meiste Musik hier auf der Radio Fantasy. Yes, da! Mr. Know It All.

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17: Es ist 2:30.
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17: Könnt mich glatt an dieses Wetter gewöhnen. Es ist richtig angenehm im Fantasyland bei 21 Grad in Friedberg, genauso auch in Augsburg. Sonne und Wolken, also immer im Wechsel. Und das Gute ist, es geht genauso weiter die nächsten Tage. Also bleibt es so im Fantasyland. Am Samstag wird es wieder heiß, da knacken wir die 31 Grad.
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17: Eine Minute nach 2:30 bei uns immer die wichtigsten Verkehrsmeldungen. Zuerst A8 Richtung München beim Dreieck München-Eschenried. Dort in der Überleitung zur A99. Hier ein kaputtes Auto. Die rechte Spur ist blockiert. Außerdem die A8 Richtung Stuttgart zwischen Dachau-Fürstenfeldbruck und Sulzimos. Pannen-LKW hier noch am Fahrbahnrand. Ansonsten rollt's. Die neuesten Blitzer stehen in Augsburg, Reichenberger Straße, genauso auch Lange Mantelstraße, Bobingen, Krumbacher Straße, Peitzing, Birkenriedstraße und auch Leutkirch, Wurzacher Straße. Habt ihr was gesehen? WhatsApp an uns oder klingelt einfach durch. Danke und gute Fahrt.
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0: Immer die meiste Musik, wenn es an eurem Mittwoch in den Nachmittag geht. Hier auf Radio Fantasy mit Nico Santos und Home Part 2. Jennifer Lopez und David Guetta bringen Schwung in die Kiste mit Save Me Tonight, ist die neue Nummer. Bekommt in weniger als einer Minute hier an diesem Mittwoch. Die Radio Fantasy ist jetzt da mit Dani. Hello.
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2: Frick mir mit einer freundlichen Frage. Du als richtiger Mann mit Hormonen und so weiter. Würdest du lieber zur Luftwaffel oder zur Margarine?
3: Margarine.
2: Warum?
3: Ja, das Meer. Ist schön. Deswegen.
2: Findest du einen Margarine-Offizier sexy?
4: Wenn er geil aussieht, ja.
5: Uniformen sind immer sexy.
2: Was macht denn so ein Margarine-Offizier?
4: Halt der Kapitän, der macht halt immer an dem Rad rum.
2: Der dreht und dreht und dreht, bis alles schön strichfest ist.
4: Ja.
2: Damit zurück ins Sendestudio.
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kriegt die ganze Zeit einen Schwindel. Vertigo heißt es nämlich. Tiffany Harris, die neue Nummer von ihr, immer die besten neuen Hits. Save My Love kommt gleich im Anflug. Kygo und Khaled um kurz nach drei hier auf Radio Fantasy. Vorher schauen wir auf alles, was wichtig ist, und mit einem richtig geilen Sommerhit Dasha mit Austin.

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8: Es bleibt weiterhin ein schöner Mittwochnachmittag mit ganz viel Sonne im Fantasyland bei 23 Grad in Augsburg, genauso auch in Königsbrunn. Und so schön geht es auch die nächsten Tage weiter. Am Samstag geht es sogar noch mal etwas heißer zu, da knacken wir teilweise die 31 Grad. Hier ist Radio Fantasy, jetzt alles, was an diesem Mittwochnachmittag wichtig ist, mit Joa.
10: Um 3 Uhr, hallo. Deutlich über 2 Euro der Liter. Tanken ist gerade nicht vergnügungssteuerpflichtig. Bundeswirtschaftsministerin Reiche sieht trotz der wieder stark gestiegenen Spritpreise keinen Spielraum für Neuentlastung. Ein Spritpreisdeckel zum Beispiel würde den Staat erneut Milliarden kosten, die er nicht hat. Reiche bei RTL NTV Frühstart.
11: Wir haben mit der Spritpreisbremse ein sehr, sehr teures Instrument. Das hat uns viele Milliarden Euro gekostet. Die Kombination aus den Schärfungen im Kartellrecht und der 12-Uhr-Regelung helfen uns aber zumindest, die Preise stärker zu überblicken.
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10: Die Eichacher Polizei ermittelt in einem Fall der Jagdwilderei. Vorgestern wurde im Rehlinger Ortsteil St. Stephan ein erschossenes Reh entdeckt. Der Kadaver lag im Grünstreifen neben der Lechauenstraße. Ein Zeuge rief die Polizei. Sie fand heraus, dass das Tier wohl in der Nacht auf Montag erlegt und liegen gelassen wurde. Und zwar nicht von einem berechtigten Jagdpächter. Die Uni Augsburg darf jetzt den Ehrentitel blühender Betrieb tragen, geehrt vom Bayerischen Umweltministerium. Demnach ist sie ein Beispiel für Biodiversität und Nachhaltigkeit mit Wäldern, Blühflächen und Feuchtgebieten. Pflege ohne Pestizide, Schafe beweiden die Flächen, Bienenvölker und Vogelnistplätze sind da.
8: Sehr schön.
10: Und das geht gerade viral beim TSV 1860 München. Sorgt ein mehr als 100 Jahre altes Logo für große Diskussionen, ob das denn auf das neue Trikot kommen soll. Das ovale Zeichen mit FA für Fußballabteilung 1860 stammt von 1899. Einige User finden den Retro-Look hässlich und machen sich darüber lustig. Andere Fans sehen darin dagegen einen Neustart und die Rückkehr zu den Wurzeln. Naja, vielleicht bringt das alte Logo den Löwen neues Glück.
8: Ja, da ist aber kein Löwe drauf, gell, auf diesem Logo.
10: Da ist kein Löwe drauf.
8: Das finde ich ein bisschen schade, aber vielleicht bringt es denen ja was.
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8: Gleich 2 Minuten nach 3. Bei uns sind immer die wichtigsten Verkehrsmeldungen zuerst. Und zwar noch der LKW auf der A8 Richtung Stuttgart zwischen Dachau, Fürstenfeldbruck und Solzimos. Der hat hier eine Panne am Fahrbahnrand. Ansonsten

0: Ansonsten rollt es an diesem Mittwochnachmittag. Die neuesten Blitzer stehen in Augsburg-Pfersee, Augsburger Straße. Dann in Eichach auch die Augsburger Straße, Kaufbeuren, Gewerbestraße und in Friedberg-Parhardthausen hier am Spielberg. Gibt's noch mehr? WhatsApp oder Anruf? Danke und allen gute Fahrt.
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0: An diesem Mittwoch mit Dani und ich muss sogar selber schmunzeln. Weil es mir tatsächlich erst passiert ist, meine Freundin hat es mir nämlich nach dem Aufstehen erzählt. Ich habe wohl im Schlaf geredet. Ihr kennt das auch. Warum machen wir das? Warum machen das manche Leute von uns aus der Community? Diese Antwort liefert natürlich wie jeden Tag Alex mit seinem unnützen Wissen immer um 10 nach 3. Also warum Menschen im Schlaf reden, beantwortet er nach 3 Hits. Jetzt also erstmal Kygo mit Save My Love.
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0: So geht's mit geilem Wetter im Fantasyland in eurem Mittwochnachmittag. Immer die besten neuen Hits mit Miles Smith und Drive Safe. Wenn ihr jetzt schon auf dem Heimweg seid, dann natürlich auch gute Heimfahrt. Deswegen Drive Safe. In weniger als einer Minute.
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0: Ich muss gestehen, mir ist es nämlich erst passiert, Alex. Ich habe im Schlaf geredet wohl, mir hat es dann meine Freundin danach gesagt, aber es gibt natürlich hoffentlich eine Begründung dafür.
2: Warum reden manche Menschen im Schlaf? Habt ihr bestimmt schon beobachtet, vielleicht habt ihr euch schon selbst auch mal aufgeweckt, weil ihr geredet habt im Schlaf.
0: Ja.
2: Das entsteht dadurch, wenn das Gehirn kurz aktiv wird, während der Körper aber noch schläft. Das passiert häufig in Übergangsphasen zwischen Schlafstadien. Die Inhalte stammen oft aus Träumen oder Tagerlebnissen. Meistens ja harmlos und völlig normal. Der Kopf ist halt wach, der Rest noch im Ruhemodus oder schon im Ruhemodus und dann reden wir halt.
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1: Und diese Jungs sind gerade quer über den Globus unterwegs. Erst vor 2 Wochen in München in der Allianz Arena. Jetzt am Sonntag waren sie in Amerika bei dem WM-Finale und dann ist bald in Asien wieder. BTS mit Swim.
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2: Swim.

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6: Es ist 3:30.
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6: Super freundlich an diesem Mittwoch im Fantasyland. Wir messen 23 Grad in Wertingen, genauso auch in Augsburg. Immer wieder schön sonnig, auch wenn ein paar Wolken unterwegs sind. Und so geht es auch die nächsten Tage weiter. Es bleibt also freundlich und am Samstag wird es wieder etwas heißer. 31 Grad sind hier drin. Hier ist Radio Fantasy, jetzt alles, was an diesem Mittwochnachmittag wichtig ist, mit Joa.
8: Um 15.30 Uhr, hallo. Bundeswirtschaftsministerin Reiche bekräftigt, die Regierung greift spritpreisgeplagten Verbrennerfahrern nicht weiter unter die Arme. Man habe Entlastungsmaßnahmen beendet, momentan sehe man keine neuen Maßnahmen, sagte schon Regierungssprecher Cornelius aus Berlin, Ursula Winkler.
9: Seit Beginn des Monats greift der Tankrabatt nicht mehr und zuletzt ist auch der Ölpreis kräftig nach oben gegangen. Der Regierungssprecher verweist bei den Preisschwankungen auf die Lage im Irankrieg. Damit werde man noch eine Weile leben müssen, sagte er. Er versicherte, die Bundesregierung werde die Entwicklung genau beobachten. Aber momentan gäbe es keine Notwendigkeit für neue Entlastungen.
7: Und jetzt die gute Nachricht des Tages.
8: Die da heißt, die Stadt Augsburg greift durch. Sie hat den Abriss des Kongressparkhauses am Hotelturm angeordnet. Grund sind Statik, Sicherheitsbedenken nach dem Teilabriss. Die Sache soll in 3 Monaten abgeschlossen sein. Zuvor war der weitere Abriss gerichtlich gestoppt worden, wie immer wegen des Eigentümerstreits. Jetzt deutet der Minderheitseigentümer aber an, die städtische Anordnung zu akzeptieren. Heute Abend in Augsburg-Hauenstetten. Das Stadtteilmanagement lädt zu einem offenen Stadtteilabend ein. Ab 17.30 Uhr stellt sich das Team im Gemeindezentrum St. Pius vor und informiert über zukünftige Arbeit und geplante Maßnahmen. Detailinfos auf machmit.augsburg.de. Und das geht gerade viral. Eine Italienerin namens Anna Petku sitzt völlig aufgelöst vor der Kamera und sagt, warum hat mir niemand gesagt, was mein Nachname auf Französisch heißt, bevor ich nach Paris gezogen bin. Oh. Je nachdem, wie man Petku oder PQ ausspricht, heißt das auf Französisch Arschbrecher, pupsender Arsch oder sogar kleiner Arsch. Am Ende sagt die Frau trocken, ich bin zwar kein Fan vom Heiraten, aber die mal vielleicht einen Ring für mich, mir würde auch einfach nur der Nachname reichen.
6: Ah, da bist du schon gestraft, glaube ich, so ein bisschen zumindest. Ah, Frau kleiner Arsch, bitte.
8: So wie wir hier im Haus ja auch den Arzt Dr. Dick haben.
6: Oi. Oh, sag mal.
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6: 4:02 bei uns sind immer die wichtigsten Verkehrsmeldungen zuerst. A7 Richtung Füssen zwischen Betzigau und dem Dreieck Allgäu. Vorsicht, Unfall hier am Fahrbahnrand und es können noch Fahrzeugteile auf der Straße sein. Außerdem A8 Richtung Stuttgart zwischen Dachau, Fürstenfeldbruck und Sulzimos. Immer noch Pannen-LKW hier am Fahrbahnrand. Ansonsten läuft es am Mittwochnachmittag die neuesten Blitzer Augsburg-Pfersee, Augsburger Straße. Eichach, auch die Augsburger Straße. Dann in Friedberg-Paarharthausen am Spielberg. Schaut München, auch die Augsburger Straße und in Wangen die untere Dorfstraße. Gibt's noch mehr außer unsere

0: Augsburger Straßen, dann her damit, WhatsApp oder Anruf. Danke und gute Fahrt.
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Schönen Start in den Mittwochnachmittag. Immer die besten neuen Hits hier auf Radio Fantasy. Noch eineinhalb Wochen bis zu den Sommerferien. Die meisten Kids sind ja eh schon so in den Projekt- bzw. Wandertagswochen, sind also schon so im Urlaubsmodus, ne? So im Bademodus. 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Es gibt leider viel zu viele Kinder bzw. junge Leute, die gar nicht schwimmen können. 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Das ist ziemlich krass. 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Soll ich es meinem Kind selbst beibringen? 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Schönen Mittwochnachmittag euch. Immer die besten neuen Hits mit Bibi Rexha, New Religion.

Schönen Mittwochnachmittag, immer die besten neuen Hits hier auf Radio Fantasy. Mit dem frisch gebackenen Eheglück Taylor Swift. Am 3. Juli hat sie ja Travis Kelce geheiratet. Die sind jetzt also gerade irgendwo unterwegs auf der Welt in Flitterwochen. Und diese Nummer gibt's um kurz nach 4. Vorher noch 3 Hits am Stück. Clock, Clock mit Over.

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6: Es ist 16 Uhr.
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6: Richtig angenehm, richtig freundlich an diesem Mittwochnachmittag im Fantasyland. Wir messen 23 Grad in Bobingen, genauso auch in Augsburg. Und die nächsten Tage schauen genau gleich aus, wobei es sogar am Samstag sogar etwas heißer wird. Da knacken wir die 31 Grad. 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
8: Um 4 Uhr, hallo. An den hohen Spritpreisen wird sich so schnell nichts ändern. Erst müssen sich die USA und der Iran politisch und militärisch einigen. Bundeswirtschaftsministerin Reiche heute früh bei NTV zum Vorschlag Spritpreisdeckel.
9: Es ist ja nicht so, dass der Weltmarkt darauf reagiert, wenn Deutschland einen Deckel einzieht. Auch der wird einen Preis haben. Und das Wichtige ist, dass alle Seewege global frei bleiben. Der freie Seeverkehr, der freie Handel ist eine ganz grundlegende Voraussetzung für unseren globalen Handel. Der muss wiederhergestellt werden.
8: Der Bundeshaushalt, so Reiche, gebe momentan einfach keine weitere finanzielle Unterstützung für Tankstellenkunden her. In der Summe wäre das wieder ein Milliardenbetrag.
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8: In Augsburg wird diskutiert, ob Schwarzfahrer nur mit Bußgeld und ohne Strafanzeige davonkommen können. Das berichtet die AZ. Demnach zeigen im Stadtrat einige Parteien Sympathie dafür. Städte wie Frankfurt und Bremen verzichten schon auf solche Anzeigen. Die Stadtwerke befürchten aber, dass ohne die Drohung mit Strafanzeige mehr Menschen schwarzfahren. Die Entscheidung steht noch aus. Am frühen Abend vor genau 10 Jahren hat ein 18-jähriger Schüler am Münchner Olympia-Einkaufszentrum 9 Menschen erschossen und viele weitere zum Teil schwer verletzt, aus rechtsextremistischen, rassistischen Motiven heraus. Im Anschluss brach in Teilen der Stadt Panik aus, stundenlang herrschte Chaos. In diesen Minuten wird eine Gedenkveranstaltung in der Nähe des Tatorts abgehalten, mit dabei Bundespräsident Steinmeier. Und das geht gerade viral, zum Glück geruchslos. In Kansas City steckte ein Mann stundenlang im Tank eines Dixie-Klos fest. Gott. Er war hineingekrochen, um eine verlorene Flasche herauszuholen. Aber überlebt man überhaupt so eine Chemiekeule in diesen mobilen Toiletten? Deshalb gab es einen heiß diskutierten Faktencheck. Der Betreiber erklärt, dass die Toiletten eine seifenbasierte Flüssigkeit enthalten. Die sei zwar nicht giftig, trotzdem gäbe es da aber nicht nur ungefährliche Gase.
6: Vor allem, warum verliert man da seine Flasche? Das ist ja.
8: Frag nicht, du willst es nicht.
6: Nee, will ich wirklich nicht.
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6: 4:02 bei uns sind immer die wichtigsten Verkehrsmeldungen. Zuerst A7 Richtung Ulm zwischen Nersingen und dem Kreuz Ulm-Elchingen. Vorsicht, Unfall und auch Leute auf der Straße. Die linke Spur ist hier aktuell gesperrt. Außerdem zwischen Illertissen und dem Rastplatz Tannengarten hier noch ein Spanngurt. Und Richtung Füssen zwischen Betzigau und dem Dreieck Allgäu ebenfalls Unfall hier am Fahrbahnrand. Ansonsten rollt so langsam der übliche Feierabend.

0: Ecke an. Die Neustenwitzer, Augsburg-Pfersee, Augsburger Straße, Eichach, Augsburger Straße, Schottmünchen, Augsburger Straße. Ihr merkt euch einfach, in jeder Augsburger Straße müsst ihr langsam fahren. So machen wir es. Kaufbeuren habe ich noch die Gewerbestraße. Und wenn ihr noch was habt, WhatsApp oder Anruf. Danke, gute Fahrt.
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0: Jo, moin, hier ist Dani an diesem Mittwochnachmittag. Es geht in den wohlverdienten Feierabend schon bald und er ist auch wieder mit am Start, der Radio Fantasy Freakman.
3: Findest du einen Margarine-Offizier sexy?
4: Wenn er geil aussieht, ja.
5: Uniformen sind immer sexy.
0: Der Margarine-Offizier. Ich hoffe, ihr steht nicht nur auf die Offiziere an sich, sondern habt auch die richtige Antwort nach drei Hits. Hier ist Taylor Swift mit Opelize.
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Da kann das Leben im Fantasyland ja nur schön sein. Geiles Wetter und geile Mucke mit Miles Smith, If You Wanna Dance. Stay! Und es geht gleich weiter mit immer den besten neuen Hits Harry Styles und American Girls. In weniger als eine Minute hier auf Radio Fantasy.

0: trick mal mit einer freundlichen Frage. Du als richtiger Mann mit Hormonen und so weiter. Würdest du lieber zur Luftwaffel oder zur Margarine?
1: Margarine.
0: Warum?
1: Ja, das Meer ist schön. Deswegen.
0: Findest du einen Margarine-Offizier sexy?
2: Wenn er geil aussieht, ja. Uniformen sind immer sexy.
0: Was macht denn so ein Margarine-Offizier?
2: Halt der Kapitän, der macht halt immer an dem Rad rum.
0: Der dreht und dreht und dreht, bis alles schön strichfest ist.
2: Ja.
0: Damit zurück ins Sendestudio.
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Immer die besten neuen Hits für eure Mittwochnachmittag Radio Fantasy. Und die neue Nummer von Another, Talk to You. Gleich um kurz nach halb. Wir wissen ja, tanken aktuell macht überhaupt keinen Spaß. Es wird auch demnächst keine Spritpreisbremse mehr geben. Mehr dazu gleich um halb. Da erfahrt ihr alles, was wichtig ist an diesem Mittwochnachmittag. Vorher schauen wir aber nochmal, wo ihr jetzt zum Feierabend am günstigsten tanken könnt. Vorher jetzt noch drei Hits am Stück. Alex Warren, Fever Dream.

0: 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Hier ist der Radio Fantasy Tankticker.
1: Zum Beispiel in Augsburg bei der Rahn-Tankstelle in der Holzbachstraße, der Liter E10 für 2,05 Euro und Diesel für 2,09 Euro. Oder in Mehring bei der Avia, der Liter E10 und auch Diesel für 2,05 Euro.
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10: Es ist 16:30.
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10: Könnt mich glatt an dieses Wetter gewöhnen. Es ist richtig angenehm im Fantasyland bei 21 Grad in Friedberg, genauso auch in Augsburg. Sonne und Wolken also immer im Wechsel. Und das Gute ist, es geht genauso weiter. Die nächsten Tage also bleibt es so im Fantasyland. Am Samstag wird es wieder heiß, da knacken wir die 31 Grad. 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
14: Um 16.30 Uhr, hallo, und über 2 Euro der Liter. Tanken ist gerade nicht vergnügungssteuerpflichtig. Bundeswirtschaftsministerin Reiche sieht trotz der wieder stark gestiegenen Spritpreise keinen Spielraum für neue Entlastung. Ein Spritpreisdeckel zum Beispiel würde den Staat erneut Milliarden kosten, die er nicht hat. Reiche bei RTL NTV Frühstart.
15: Wir haben mit der Spritpreisbremse ein sehr, sehr teures Instrument. Das hat uns viele Milliarden Euro gekostet. Die Kombination aus den Schärfungen im Kartellrecht und der 12-Uhr-Regelung helfen uns aber zumindest, die Preise stärker zu überblicken.
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14: Die Eichacher Polizei ermittelt in einem Fall der Jagdwilderei. Vorgestern wurde im Rehlinger Ortsteil St. Stephan ein erschossenes Reh entdeckt. Der Kadaver lag im Grünstreifen neben der Lechauenstraße. Ein Zeuge rief die Polizei. Sie fand heraus, dass das Tier wohl in der Nacht auf Montag erlegt und liegen gelassen wurde. Und zwar nicht von einem berechtigten Jagdpächter. Die Uni Augsburg darf jetzt den Ehrentitel Blühender Betrieb tragen, geehrt vom Bayerischen Umweltministerium. Demnach ist sie ein Beispiel für Biodiversität und Nachhaltigkeit mit Wäldern, Blühflächen und Feuchtgebieten. Pflege ohne Pestizide, Schafe beweiden die Flächen, Bienenvölker und Vogelnistplätze sind da.
10: Richtig schön dort.
14: Ja, und das geht gerade viral. Beim TSV 1860 München sorgt ein mehr als 100 Jahre altes Logo für große Diskussionen. Ob das denn auf das neue Trikot kommen soll? Das ovale Zeichen mit FA für Fußballabteilung 1860 stammt von 1899. Einige User finden den Retro-Look hässlich und machen sich darüber lustig. Andere Fans sehen darin dagegen einen Neustart und die Rückkehr zu den Wurzeln. Na, vielleicht bringt das alte Logo den Löwen ja neues Glück.
10: Regionalliga, vierte Liga, gell? Sind sie jetzt runter? Ciao. Brauchst du einen Neustart?
14: Willkommen hier bei uns im Allgäu dann.
10: So nämlich.
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1: 3:05 bei uns immer die wichtigsten Verkehrsmeldungen zuerst. A7 Richtung Ulm zwischen Nersingen und dem Kreuz Ulm-Elchingen. Unfall und auch Leute auf der Straße unterwegs. Die linke Spur ist aktuell blockiert. Ansonsten rollt es an diesem Mittwochnachmittag der übliche Feierabendverkehr. Die neuesten Blitzer, Augsburg-Fersee, Augsburger Straße. Dann in Eichach haben wir auch die Augsburger Straße und auch in Schottmünchen haben wir die Augsburger Straße. Also egal wo, Augsburg oder in den Augsburger Straßen fahrt ihr einfach langsamer. Kempten, Eibühlweg haben wir noch Richtung Lindauerstraße und auch Klosterlechfeld, Schottmünchner Straße. Gibt's mehr? WhatsApp an uns. Danke und gute Fahrt.
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0: 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Mit David Guetta und Kelly Rowland, When Love Takes Over. Wenn er so weit hochkommt mit der Stimme, dann Respekt, ich will es wissen. Um 15:15 hier auf Radio Fantasy.
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So klingt euer Mittwochfeierabend mit Olivia Rodrigo und Drop Dead. Immer die besten neuen Hits. Und ihr seid auch mit am Start, die Radio Fantasy Community. Marion hat mir gerade eine WhatsApp geschrieben. Blitzer zwischen Märching und Heinrichshofen, hier Höhe der Motocross-Strecke. Danke dir fürs Melden. Vorher jetzt schauen wir nochmal auf die Sachen, die wichtig sind. Um 17 Uhr, jetzt gibt's aber zwei Hits am Stück. Glockenbach mit Brooklyn und Clock Clock ist auch mit dabei.

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12: Es ist 17 Uhr.
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12: Es bleibt weiterhin ein schöner Mittwochnachmittag mit ganz viel Sonne im Fantasyland bei 23 Grad in Augsburg. Genauso auch in Königsbrunn. Und so schön geht es auch die nächsten Tage weiter. Am Samstag geht es sogar noch mal etwas heißer zu. Da knacken wir teilweise die 31 Grad. Hier ist Radio Fantasy jetzt alles, was an diesem Mittwochnachmittag wichtig ist. Mit Joa.
14: Um 5 Uhr, hallo. Bundeswirtschaftsministerin Reiche bekräftigt, die Regierung greift spritpreisgeplagten Verbrennerfahrern nicht weiter unter die Arme. Man habe Entlastungsmaßnahmen beendet, momentan sehe man keine neuen Maßnahmen, sagte schon Regierungssprecher Cornelius. Aus Berlin, Ursula Winkler.
15: Seit Beginn des Monats greift der Tankrabatt nicht mehr und zuletzt ist auch der Ölpreis kräftig nach oben gegangen. Der Regierungssprecher verweist bei den Preisschwankungen auf die Lage im Irankrieg. Damit werde man noch eine Weile leben müssen, sagte er. Er versicherte, die Bundesregierung werde die Entwicklung genau beobachten. Aber momentan gebe es keine Notwendigkeit für neue Entlastungen.
11: Und jetzt die gute Nachricht des Tages.
14: Die da heißt, die Stadt Augsburg greift durch. Sie hat den Abriss des Kongressparkhauses am Hotelturm angeordnet. Grund sind Statik, Sicherheitsbedenken nach dem Teilabriss. Die Sache soll in 3 Monaten abgeschlossen sein. Zuvor war der weitere Abriss gerichtlich gestoppt worden, wie immer wegen des Eigentümerstreits. Jetzt deutet der Minderheitseigentümer aber an, die städtische Anordnung zu akzeptieren. Heute in Augsburg-Hauenstetten. Das Stadtteilmanagement lädt zu einem offenen Stadtteilabend ein. Ab 17.30 Uhr stellt sich das Team im Gemeindezentrum St. Pius vor und informiert über zukünftige Arbeit und geplante Maßnahmen. Detailinfos auf machmit.augsburg.de. Und das geht gerade viral. Eine Italienerin namens Anna Petcu sitzt völlig aufgelöst vor der Kamera und sagt, warum hat mir niemand gesagt, was mein Nachname auf Französisch heißt, bevor ich nach Paris gezogen bin?
12: Oh je.
14: Je nachdem, wie man Petcu, also PQ oder so ausspricht, heißt das auf Französisch Arschbrecher, pupsender Arsch oder sogar kleiner Arsch. Das ist doch süß. Am Ende sagt die Frau aber trocken, ich bin zwar kein Fan vom Heiraten, aber hat jemand vielleicht einen Ring für mich. Mir würde auch einfach nur der Nachname reichen.
12: Oh, das ist schon ehrlich. Bitter. Vielleicht müsste wieder auf Italienisch switchen, dass es dann in Frankreich keiner versteht, weißt
14: du? Müsste sie zurückziehen, aber wenn ja, sie schon mal da ist in Paris.
12: Ja, in Paris, Stadt der Liebe.
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12: Um 3 Minuten nach 5 bei uns immer die wichtigsten Verkehrsmeldungen. Zuerst A7 Richtung Füssen zwischen dem Kreuz Ulm Elchingen und Nersingen. Vorsicht, Unfall, linke Spur ist hier blockiert. Außerdem B28, hier die Stetten Richtung Ulm, hier zwischen dem Dreieck Neu-Ulm und Neu-Ulm-Mitte

0: ebenfalls Unfall. Und auch auf der A7 Richtung Ulm zwischen Nersingen und dem Kreuz Ulm-Elchingen auch Unfall. Und auch Leute auf der Straße unterwegs. Ansonsten der übliche Feierabendverkehr am Mittwochnachmittag. Die neuesten Blitzer in Neuses, Georg-Odemer-Straße. Außerdem in Merchingen ist das. Verbindungsstraße Heinrichshofen. Hier Höhe der Motocross-Strecke. Danke Marion für die WhatsApp. Augsburg-Pfersee, Augsburger Straße. Und wir haben noch Kempten, den Eibühlweg. Gibt's noch mehr? WhatsApp an uns oder ihr klingelt durch. Danke und gute Fahrt.
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0: Abfahrt jetzt in den Feierabend an diesem Mittwochnachmittag mit mir, Dani. Servus. Und wenn das noch seid in der Arbeit, dann geht's am besten auf jeden Fall Richtung Feierabend, wenn ich jetzt noch ganz viel Mucke raushau. Zum Beispiel Nico Santos mit All Time High bekommt er nach 3 Hits. Heißt im Umkehrschluss, wir haben 3 Hits jetzt in Folge. Anfangen, die Halli Humberstone fängt an. To Love Somebody. 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

Das ist ein absoluter Sommertyp. Schönen Mittwochnachmittag, Radio Fantasy mit Nico Santos. Und das war ungefähr vor 10 Jahren, fast genau vor 10 Jahren, als ich ihn das allererste Mal gehört habe. Das war Sommerparty, Poolparty. Und in der Playlist lief dann diese Nummer hier. Heißt Symphony und kam 2010 raus. Haben wir gedacht, hey, das ist ja Wahnsinn. Was hat denn der für eine krasse Stimme? Ja, und dann hat er sich natürlich auch dementsprechend entwickelt in den letzten 10 Jahren. Er ist absoluter Sommertyp, wie ich schon gesagt habe, weil er ist natürlich auf den ganz großen Sommerfestivals mit am Start, zum Beispiel Ende Juli dann auf dem Deichbrand-Festival in München, und hat aber dann zum Abschluss von dem Jahr 2026 im Herbst noch seine ganz große Arena-Tour, unter anderem dann am 6. November in Stuttgart, 10. November dann in München, wenn ihr da vorbeischauen wollt. Natürlich mit ganz viel neuer Mucke auch. Hier ist er mit All Time High für euren Mittwochfeierabend. Immer die besten neuen Hits, Radio Fantasy.

0: Drei Jungs aus Norwegen sind in einer abgelegenen Hütte. Draußen ein kompletter Schneesturm und die drinnen performen eigentlich einen Song, der komplett viral geht auf TikTok und Instagram. Hier sind The Bowser mit Magnetic.
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5: Super freundlich an diesem Mittwoch im Fantasyland. Wir messen 23 Grad in Wertingen, genauso auch in Augsburg. Immer wieder schön sonnig, auch wenn ein paar Wolken unterwegs sind. Und so geht es auch die nächsten Tage weiter. Es bleibt also freundlich und am Samstag wird es wieder etwas heißer. 31 Grad sind hier drin. 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Jetzt alles, was an diesem Mittwochnachmittag wichtig ist, mit Joa.
7: Um 17.30 Uhr. Hallo. An den hohen Spritpreisen wird sich so schnell nichts ändern. Erst müssen sich die USA und der Iran politisch und militärisch einigen. Bundeswirtschaftsministerin Reiche heute früh bei NTV zum Vorschlag Spritpreisdeckel.
8: Es ist ja nicht so, dass der Weltmarkt darauf reagiert, wenn Deutschland einen Deckel einzieht. Auch der wird einen Preis haben. Und das Wichtige ist, dass alle Seewege global frei bleiben. Der freie Seeverkehr, der freie Handel ist eine ganz grundlegende Voraussetzung für unseren globalen Handel. Der muss wiederhergestellt werden.
7: Der Bundeshaushalt zu Reiche gebe momentan einfach keine weitere finanzielle Unterstützung für Tankstellenkunden her. In der Summe wäre das wieder ein Milliardenbetrag.
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7: In Augsburg wird diskutiert, ob Schwarzfahrer nur mit Bußgeld und ohne Strafanzeige davonkommen können. Das berichtet die AZ. Demnach zeigen im Stadtrat einige Parteien Sympathie dafür. Städte wie Frankfurt und Bremen verzichten schon auf solche Anzeigen. Die Stadtwerke befürchten aber, dass ohne die Drohung mit Strafanzeige mehr Menschen schwarzfahren. Die Entscheidung steht noch aus. Am frühen Abend vor genau 10 Jahren hat ein 18-jähriger Schüler am Münchner Olympia-Einkaufszentrum 9 Menschen erschossen und viele weitere zum Teil schwer verletzt, aus rechtsextremistischen, rassistischen Motiven heraus. Im Anschluss brach in Teilen der Stadt Panik aus, stundenlang herrschte Chaos. Heute gab es eine Gedenkveranstaltung in der Nähe des Tatorts, unter anderem mit Bundespräsident Steinmeier. Und das geht gerade viral, zum Glück geruchslos. In Kansas City steckte ein Mann stundenlang im Tank eines Dixie-Klos fest. Er war hineingekrochen, um eine verlorene Flasche herauszuholen, was auch immer er mit der Flasche auf dem Klo wollte. Aber überlebt man überhaupt so eine Chemiekeule in diesen mobilen Toiletten? Deshalb gab es da online einen heiß diskutierten Faktencheck. Der Betreiber erklärt, dass die Toiletten eine seifenbasierte Flüssigkeit enthalten. Die sei zwar nicht giftig, trotzdem gäbe es da nicht nur ungefährliche Gase.
5: Danach direkt in die Waschanlage, so von oben bis unten, komplett durchbissen lassen.
7: Ich will nicht dran denken.
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5: Um 5:35 bei uns immer die wichtigsten Verkehrsmeldungen. Zuerst B16 Donauwörth Richtung Günzburg zwischen Lauingen Ost und Lauingen West. Hier ein Unfall und auch Leute auf der Straße. Genauso auf der A7 Richtung Füssen zwischen Kreuz Ulm Elchingen und Nersingen. Die linke Spur blockiert aufgrund eines Unfalls und in der Gegenrichtung fast auf der gleichen Höhe eigentlich auch ein Unfall und auch dort Leute auf der Straße unterwegs. B28 hier die Städten Richtung Ulm, auch hier beim Dreieck Neu-Ulm und Neu-Ulm-Mitte auch ein Unfall an diesem Mittwochnachmittag. Ansonsten der übliche Feierabendverkehr. Hoppla, ich habe noch hier die WhatsApp vergessen von Xenja. Hier auf der B17 Richtung Landsberg vor der Ausfahrt Messe und Uni, hier liegen nämlich Polsterkissen auf der Fahrbahn. Was machen die denn da? Ansonsten noch die neuesten Blitzer. Neuses, Georg-Odemer-Straße in Mehring, Verbindungsstraße Heinrichshofen, hier Höhe der Motocross-Strecke. Dann haben wir noch Kloster-Lechfeld, Schwabmünchener Straße und Schongau, Marktoberdorfer Straße. Gibt's noch mehr? Auch eine WhatsApp einfach reinschicken oder ihr klingelt durch. Danke, gute Fahrt.

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0: Lola Young bringt euch in den Feierabend mit Messi. Immer die besten neuen Hits für euren Mittwochnachmittag hier auf Radio Fantasy. Und das ist auch eine richtig geile Nummer. Kygo und Khaled mit Save My Love. Finde ich auch einfach richtig gut gesungen. Und dazu noch dieser Beat, perfekt für euren Mittwochabend. In weniger als einer Minute, Radio Fantasy.
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2: Folgende Situation, du willst eine E-Mail oder eine WhatsApp schreiben, in der du sehr direkt bist, aber auch nicht böse sein willst. Weil du dich zum Beispiel beschweren willst oder es geht um ein heikles Thema, dann kann dir die KI helfen. Sag bitte höflich, aber bestimmt keine Floskeln. Die KI hilft dir, klar zu bleiben, ohne auszurasten. Ideal, wenn du nicht als passiv-aggressiv rüberkommen willst. Busa.
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Das ist ja schon Heimspiel für diesen DJ. Lost Frequencies, der Belgier, jetzt noch an diesem Wochenende zum Tomorrowland, was er in Belgien ist, legt er natürlich noch mit auf. Hier ist er mit Dive, immer die besten neuen Hits. 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
6: Schönen Abend, es ist 18 Uhr.
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6: Ein richtig schöner, angenehmer Mittwochabend im Fantasyland bei 25 Grad, die wir noch in Wertingen messen. 24 in Augsburg und die Nacht, die wird wieder etwas wärmer im Vergleich zu den letzten Tagen. 13 Grad sind drin und die nächsten Tage aber wieder schön sonnig. Freitag Sonne satt auch. Samstag wird es wieder etwas heißer bei 31 Grad.
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9: Herrlich.
8: Herrlich.
9: Um 6 Uhr, hallo. Deutlich über 2 Euro der Liter. Tanken ist gerade nicht vergnügungssteuerpflichtig. Bundeswirtschaftsministerin Reiche sieht trotz der wieder stark gestiegenen Spritpreise keinen Spielraum für neue Entlastung. Ein Spritpreisdeckel würde den Staat wieder Milliarden kosten, die er nicht hat. Reiche bei RTL NTV Frühstart.
10: Wir haben mit der Spritpreisbremse ein sehr, sehr teures Instrument. Das hat uns viele Milliarden Euro gekostet. Die Kombination aus den Schärfungen im Kartellrecht und der 12-Uhr-Regelung helfen uns aber zumindest, die Preise stärker zu überblicken.
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9: Die Eichacher Polizei ermittelt in einem Fall der Jagdwilderei. Vorgestern wurde im Rehlinger Ortsteil St. Stephan ein erschossenes Reh entdeckt. Der Kadaver lag im Grünstreifen neben der Lechauenstraße. Ein Zeuge rief die Polizei. Sie fand heraus, dass das Tier wohl in der Nacht auf Montag erlegt und liegen gelassen wurde. Und zwar nicht von einem berechtigten Jagdpächter. Die Uni Augsburg darf jetzt den Ehrentitel Blühender Betrieb tragen, geehrt vom Bayerischen Umweltministerium. Demnach ist sie ein Beispiel für Biodiversität und Nachhaltigkeit mit Wäldern, Blühflächen und Feuchtgebieten. Pflege ohne Pestizide, Schafe beweiden die Flächen, Bienenvölker und Vogelnistplätze sind da.
6: Sehr schön.
9: Und das geht gerade viral. Beim TSV 1860 München sorgt ein mehr als 100 Jahre altes Logo für große Diskussionen, ob das denn auf das neue Trikot kommen soll. Das ovale Zeichen mit FA für Fußballabteilung 1860 stammt von 1899. Einige User finden den Retro-Look hässlich und machen sich darüber lustig. Andere Fans sehen darin dagegen einen Neustart und die Rückkehr zu den Wurzeln. Na, vielleicht bringt das alte Logo den Löwen neues Glück.
6: Ja, da ist es kein Logo mehr drauf auf dem Logo, gell? Kein Löwe mehr drauf auf dem Logo, so rum.
9: Da wussten sie noch gar nicht, dass sie die Löwe sind.
6: Ja, ja. Besser ist es so, Menschenskinder.
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6: Um 6:03 bei uns immer die wichtigsten Verkehrsmeldungen zuerst. B12 Lindau-Kempten zwischen der Kreuzung Eglufs und der Kreuzung Eisenharz. Vorsicht hier, ein Unfall.
8: Für beide Richtungen gilt das. A7 Richtung Füssen, zwischen dem Kreuz Ulm-Elchingen und Nersingen. Auch noch ein Unfall hier am Fahrbahnrand. Genauso auch auf der B16 Donauwörth Richtung Günzburg, zwischen Lauingen Ost und Lauingen West. Ebenfalls ein Unfall und auch hier Vorsicht, Leute auf der Straße. Ansonsten rollt die neuesten Blitzer in Neuses, Georg-Odemer-Straße. Außerdem Märching, Verbindungsstraße Heinrichshofen, hier Höhe der Motocross-Strecke. Dann in Kloster Lechfeld, Schwabmünchner Straße,

0: und Wangen, untere Dorfstraße. Gibt's noch mehr? WhatsApp an uns oder ihr klingelt durch. Danke und allen gute Fahrt.
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Feierabend im Fantasyland an diesem Mittwochabend mit Radio Fantasy brandheiß und einem Typen, der es genau richtig gemacht hat, und zwar zu Corona-Zeiten. Ist zwar schon jetzt knapp 6 Jahre her, aber jetzt kann er quasi die Lorbeeren davon pflücken, denn Mr. Z, ein deutscher Künstler, hat daheim einfach ein ganzes Studio aufgebaut, hat dann performt, Gitarre gespielt, gesungen und jetzt haut er halt einen Song nach dem anderen raus. Jetzt hat er Sometimes I Love You für euren Mittwochfeierabend. Immer die beste.

okay, die haut sogar noch Songs raus. Ihr kennt sie vielleicht auch noch, wie ich, von diesem Song hier. Burn, Burn. Also ganz ehrlich, da sind wir doch früher abgegangen zu diesem Song. Jetzt hat sie einen neuen Song, heißt Black Prada Dress. Ist ein bisschen emotionaler, ein bisschen tiefgründiger, aber trotzdem ganz, ganz neu für eure Mittwochfeierabend. Immer die besten neuen Hits, nur hier auf Radio Fantasy. 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
3: Die aktuellen Wetterwerte: Trunkelsberg 23 Grad und gering bewölkt. Dazu Langiringen 24 Grad. Augsburg-Lechhausen 23 Grad. Am Abend wechseln sich Wolken und freundliche Abschnitte ab. Später lockert es weiter auf und die Nacht bleibt meist trocken bei 11 bis 14 Grad. Morgen zeigt sich das Wetter freundlich mit längeren sonnigen Phasen. Am Nachmittag sind nur ein paar lockere Wolken unterwegs. Zum Wochenende wird es deutlich wärmer, mit Höchstwerten um 29 bis 31 Grad. In den Allgäuer Nächten bleibt es etwas frischer, während Augsburg-Stadt milder durch die Nacht kommt.
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3: Bei uns immer die wichtigsten Verkehrsmeldungen zuerst. Auf der A7 Ulm Richtung Füssenreute staut es sich zwischen Langenau und Rastplatz Leiby auf 3 Kilometern. Der Zeitverlust beträgt bis zu 22 Minuten. Die B17 Füssener Straße ist in Richtung Reute zwischen Horn und Füssen sowie zwischen Schwangau und Füssen jeweils auf 1 Kilometer gestaut. Hier müsst ihr mit bis zu 16 Minuten Zeitverlust rechnen. Auf der B16 Donauwörth Richtung Günzburg besteht zwischen Lauingen Ost, Dillingen West und Lauingen West Umweltzentrum Gefahr durch eine ungesicherte Unfallstelle sowie durch Personen auf der Fahrbahn. Die neuesten Blitzer in der Georg-Odemar-Straße in Neusäß sowie auf der B12 bei Germaringen. Besser unterwegs mit KI und unserer Community.
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0: erstmal mit einer freundlichen Frage. Du als richtiger Mann mit Hormonen und so weiter. Würdest du lieber zur Luftwaffel oder zur Margarine?
1: Margarine.
0: Warum?
1: Ja, das Meer ist schön. Deswegen.
0: Findest du einen Margarine-Offizier sexy?
2: Wenn er geil aussieht, ja.
3: Uniformen sind immer sexy.
0: Was macht denn so ein Margarine-Offizier?
2: Halt der Kapitän, der macht halt immer an dem Rad rum.
0: Der dreht und dreht und dreht, bis alles schön strichfest ist.
2: Ja.
0: Damit zurück ins Sendestudio.
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Da haben die zwei Jungs aber was Ordentliches rausgehauen. Eine schöne House-Music-Nummer für euren Mittwoch-Feierabend hier auf Radio Fantasy brandheiß. Und zwar Neptunica. Das ist ein deutsches House-Produzenten-DJ-Duo aus Hamburg. Ich hätte jetzt auch sagen können, okay, Neptun trinkt hier Punica, deswegen Neptunica. Nein, sie haben eine neue Nummer, heißt What If, in ihrem ganz eigenen Stil. Immer die besten neuen Hits, Radio Fantasy brandheiß.

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1: Die aktuellen Wetterwerte. Augsburg 23 Grad, Gersthofen ebenfalls 23 Grad und Ettringen 24 Grad und trüb. Heute Abend ziehen bei uns in der Region Wolken und freundliche Abschnitte durch. Die Nacht bleibt meist trocken und frisch mit Tiefstwerten zwischen 11 und 14 Grad. Morgen gibt es anfangs noch mehr Wolken, später zeigt sich aber wieder öfter die Sonne bei angenehmen 21 bis 23 Grad. Am Freitag und zum Wochenende hin bleibt es überwiegend sonnig und wird noch etwas wärmer. Im Ostallgäu kann es in der Früh örtlich neblig sein.
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3: Ich bin Oliver Urbanke. Heute vor 10 Jahren sind am Olympia-Einkaufszentrum in München 9 Menschen Opfer eines rechtsterroristischen Anschlags geworden. Bei der Gedenkfeier kamen vor allem die Angehörigen zu Wort und erhoben schwere Vorwürfe gegen die Politik. Pia Wegner berichtet vom OEZ.
4: Wir wurden alleine gelassen. Wir haben seit 10 Jahren dieselben Fragen und bekommen sie seit 10 Jahren nicht beantwortet. Mit Sätzen wie diesen haben die Angehörigen vor allem eins klargemacht: ihre Wut. Bei der Trauerfeier ging es ihnen nicht nur ums Erinnern. Es ging ihnen vor allem darum zu verdeutlichen, dass es viel zu lange gedauert hat, bis von der Politik anerkannt wurde, dass das, was hier vor 10 Jahren passiert ist, ein rassistischer Anschlag war. 10 Jahre später fordern sie immer noch Aufklärung und vor allem eine bessere Prävention vor rechtem Terror.
3: Der Mobilfunkanbieter O2 baut in Deutschland wohl jede 6. Stelle ab. Bis Ende des Jahres sollen bis zu 1.100 von knapp 6.900 Vollzeitstellen wegfallen. Dazu schließt O2 noch 60 seiner rund 800 Shops. Grund dafür ist unter anderem, dass mit 1&1 der wichtigste Firmenkunde ins Mobilfunknetz von Vodafone gewechselt ist. Das hat O2 ordentlich Geld gekostet. Weitere Sparmaßnahmen und Stellenstreichungen sollen nächstes Jahr folgen, besonders in Callcentern. Gut 250.000 Menschen in Bayern bekommt ab August mehr Geld. In den Tarifverhandlungen für den Groß- und Außenhandel haben sich Verdi und der Arbeitgeberverband LGAD auf eine schrittweise Gehaltserhöhung um 5% geeinigt. Und davon könnten auch Beschäftigte in anderen Bundesländern profitieren. Der Bundesverband für Groß- und Außenhandel geht davon aus, dass das Ergebnis Grundlage für weitere Tarifabschlüsse sein wird. Kanzleramtschef Frei soll der neue Unionsfraktionschef werden und damit der Nachfolger des zurückgetretenen Jens Spahn. Die Vorsitzenden von CDU und CSU, Merz und Söder, haben ihn für das Amt vorgeschlagen. Kommenden Mittwoch soll er offiziell gewählt werden. Unklar ist noch, wer in Zukunft Freis bisherigen Job im Kanzleramt übernimmt.
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1: Bei uns immer die wichtigsten Verkehrsmeldungen zuerst. Auf der B17 Füßener Straße in Richtung Reute staut es sich zwischen Horn und Füssen auf einer Länge von 1 Kilometer. Der Zeitverlust beträgt bis zu 12 Minuten. Auf der B12 Lindau Richtung Kempten gibt es zwischen Reuten und der Ausfahrt Rehlings einen Stau von 3 Kilometern Länge. Hier verliert ihr bis zu 9 Minuten. Und hier der neueste Blitzer in der Georg-Odemer-Straße in Neuses. Besser unterwegs mit KI und unserer Community.
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1: Runde. Euer Lieblingsspiel, unsere Version von Stadtland Fluss, Stadtland Fantasy, jetzt mit Flo aus Diedorf.
2: Servus.
3: Der aktuelle Wochen-Highscore liegt bei 7 Richtigen.
2: 7 Richtige, okay.
1: Wann warst du das letzte Mal im Europapark?
2: Das war letztes Jahr, im August müsste es gewesen sein.
1: Dein Highlight?
2: Das war definitiv die Silverstar.
3: Das ist die schnellste oder die höchste?
1: Ich meine, es ist die höchste.
2: Das ist die höchste, ja. Oder beziehungsweise beides. Die ist ja die höchste und die schnellste.
3: So nämlich. Da haben wir alle jetzt recht gehabt. Sehr gut. I love it. Flo, hier kommt dein Buchstabe.
2: U wie Ulrich, okay.
1: Lieber Flo, deine 30 Sekunden starten, sobald ich dir die erste Kategorie nenne.
2: Ja.
1: Dann bitte eine Stadt mit U.
2: Eine Stadt Ulm.
1: Ein Land.
2: Ungarn.
1: Im Freizeitpark.

0: Oder viele Achterbahnen.
1: Im Supermarkt? Die Zeit ist leider rum, Flo. Ja. Oh.
0: Das war nix.
2: Ja, wenn du einmal ins Stocken gerätst bei dem Spiel, dann wird es irgendwie danach schwierig, wieder reinzukommen.
0: Alles gut. Was?
2: Heißt, es bleibt bei 7 Richtigen. Das ist unser Wochenhighscore. Ihr kommentiert einfach unseren Beitrag auf Insta und dann seid ihr vielleicht bei der nächsten Runde dabei.
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4: Die aktuellen Wetterwerte. Augsburg 23 Grad, Gersthofen ebenfalls 23 Grad und Ettringen 24 Grad und trüb. Heute Abend ziehen bei uns in der Region Wolken und freundliche Abschnitte durch. Die Nacht bleibt meist trocken und frisch mit Tiefstwerten zwischen 11 und 14 Grad. Morgen gibt es anfangs noch mehr Wolken, später zeigt sich aber wieder öfter die Sonne bei angenehmen 21 bis 23 Grad. Am Freitag und zum Wochenende hin bleibt es überwiegend sonnig und wird noch etwas wärmer. Im Ostallgäu kann es in der Früh örtlich neblig sein.
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4: Bei uns immer die wichtigsten Verkehrsmeldungen zuerst. Auf der B17 Füßener Straße in Richtung Reute staut es sich zwischen Horn und Füssen auf einer Länge von 1 Kilometer. Der Zeitverlust beträgt bis zu 12 Minuten. Auf der B12 Lindau Richtung Kempten gibt es zwischen Reuten und der Ausfahrt Rehlings einen Stau von 3 Kilometern Länge. Hier verliert ihr bis zu 9 Minuten. Und hier der neueste Blitzer in der Georg-Odemer-Straße in Neusess. Besser unterwegs mit KI und unserer Community.
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1: Warum reden manche Menschen im Schlaf? Habt ihr bestimmt schon beobachtet, vielleicht habt ihr euch schon selbst auch mal aufgeweckt, weil ihr geredet habt im Schlaf. Das entsteht dadurch, wenn das Gehirn kurz aktiv wird, während der Körper aber noch schläft. Das passiert häufig in Übergangsphasen zwischen Schlafstadien. Die Inhalte stammen oft aus Träumen oder Tagerlebnissen. Meist sind sie ja harmlos und völlig normal. Der Kopf ist halt wach, der Rest noch im Ruhemodus oder schon im Ruhemodus und dann reden wir halt.
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4: Schildberg 24 Grad und leicht bewölkt. Augsburg 23 Grad, Pfaffenhausen 23 Grad. Am Abend gibt es über Augsburg, Nordschwaben und dem Allgäu einen freundlichen Mix aus Wolken. Meist bleibt es trocken und angenehm warm. In der Nacht kühlt es auf 11 bis 17 Grad ab. Morgen geht es bei uns frisch los mit Auflockerung. Zum Wochenende kommt verbreitet sonniges Sommerwetter mit Höchstwerten zwischen 29 und 31 Grad.
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6: Ich bin Oliver Urbanke. Im Kampf gegen sexuellen Kindesmissbrauch dürfen Messenger-Dienste in der EU bald wieder in privaten Chats nach Hinweisen suchen. In der Debatte um die sogenannte Chat-Kontrolle einigten sich Mitgliedsländer darauf, Datenschutzregeln befristet zu lockern. Dieter Ebeling berichtet.
7: Die Übergangsregelung zur Chatkontrolle soll nun erstmal bis April 2028 gelten. Sie ist aber gegenüber der bisherigen Lage etwas geändert. Ein automatisiertes Scannen von Nachrichten bei Outlook, Gmail oder Instagram beispielsweise soll noch vor dem Aussenden nicht mehr möglich sein. Aber die Netzwerke dürfen auch weiterhin beispielsweise nach jugendpornografischen Inhalten suchen.
6: Der Nachfolger von Jens Spahn als Unionsfraktionschef steht fest. Thorsten Frey, der bisherige Kanzleramtschef, wurde dafür vorgeschlagen, und zwar von CDU-Chef Merz und CSU-Chef Söder. Spahn war zurückgetreten, nachdem er bekannt gegeben hat, dass er per Leihmutterschaft in den USA Vater geworden ist. In Deutschland ist das verboten. Die Union ist gegen eine Legalisierung. Für Rente, Gesundheit und Pflege sowie ähnliche Leistungen muss der Staat immer mehr Geld ausgeben. Im vergangenen Jahr waren es rund 1.431 Milliarden Euro, berichtet die Süddeutsche Zeitung. Die größten Posten im Sozialbudget bilden die Ausgaben für ältere Menschen, also für Rente, Pension oder Pflege. Große Posten sind auch die Zahlungen für Arbeitslose und die Krankenversorgung. Der Deutsche Fußballbund steht 3,5 Wochen nach dem WM-Flop der Nationalmannschaft kurz vor seinem Engagement von Jürgen Klopp als neuem Bundestrainer. Nach dpa-Informationen ist für morgen Vormittag eine Sitzung mit Aufsichtsrat und Gesellschafterversammlung des DFB geplant. Der DFB selbst hat das nicht bestätigt. Klopp soll einen 4-Jahres-Vertrag bis zur nächsten WM-Endrunde 2030 bekommen.
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1: 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Bei uns immer die wichtigsten Verkehrsmeldungen zuerst. Auf der B17 in Richtung Reute staut es sich zwischen Schwangau und Füssen auf einer Länge von 1 Kilometer. Der Zeitverlust beträgt bis zu 16 Minuten. Außerdem gibt es auf der B16 in Richtung Kaufbeuren in Hochwang auf der Kötzerstraße zwischen dem Ortseingang und dem Brunnenweg einen Stau von 1 Kilometer Länge. Hier müsst ihr mit bis zu 9 Minuten Zeitverlust rechnen. Geschwindigkeitsmessungen wurden uns aktuell keine gemeldet. Gute Fahrt, dank KI und unserer Community.
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3: Schildberg 24 Grad und leicht bewölkt. Augsburg 23 Grad, Pfaffenhausen 23 Grad. Am Abend gibt es über Augsburg, Nordschwaben und dem Allgäu einen freundlichen Mix aus Wolken. Meist bleibt es trocken und angenehm warm. In der Nacht kühlt es auf 11 bis 17 Grad ab. Morgen geht es bei uns frisch los mit Auflockerungen. Zum Wochenende kommt verbreitet sonniges Sommerwetter mit Höchstwerten zwischen 29 und 31 Grad.
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bei uns immer die wichtigsten Verkehrsmeldungen zuerst. Auf der B17 in Richtung Reute staut es sich zwischen Schwangau und Füssen auf einer Länge von 1 Kilometer. Der Zeitverlust beträgt bis zu 16 Minuten. Außerdem gibt es auf der B16 in Richtung Kaufbeuren in Hochwang auf der Kötzerstraße zwischen dem Ortseingang und dem Brunnenweg einen Stau von 1 Kilometer Länge. Hier müsst ihr mit bis zu 9 Minuten Zeitverlust rechnen. Geschwindigkeitsmessungen wurden uns aktuell keine gemeldet. Gute Fahrt, dank KI und unserer Community.

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3: Ich bin Oliver Urbanke. Der Mobilfunkanbieter O2 baut in Deutschland wohl jede sechste Stelle ab. Bis Ende des Jahres sollen bis zu 1.100 von knapp 6.900 Vollzeitstellen wegfallen. Dazu schließt O2 noch 60 seiner rund 800 Shops. Grund dafür ist unter anderem, dass mit 1&1 der wichtigste Firmenkunde ins Mobilfunknetz von Vodafone gewechselt ist. Das hat O2 ordentlich Geld gekostet. Weitere Sparmaßnahmen und Stellenstreichungen sollen nächstes Jahr folgen, besonders in Callcentern. Lieder, die Freunde und Angehörige für die Toten ausgesucht haben, Blumen und Kränze, Hinterbliebene, die mit schmerzlichen Worten an ihre Liebsten erinnern und zugleich ihre Enttäuschung über die damaligen Ermittlungen und die Politik ausdrücken. Mit einer bewegenden Feier hat München der neun Opfer des rassistischen Anschlags am Olympia-Einkaufszentrum vor 10 Jahren gedacht. Zum Tatzeitpunkt um 17.51 Uhr gab es zudem eine Schweigeminute. Der bisherige Kanzleramtschef Frei soll neuer Vorsitzender der Unionsfraktion im Bundestag werden. Darauf verständigten sich CDU-Chef Merz und CSU-Chef Söder nach Angaben aus Unionskreisen. Gewählt werden soll Frei nächsten Mittwoch, erfolgt auf Jens Spahn, der nach Kritik an der Geburt seines Kindes durch eine Leihmutter in den USA zurückgetreten war.

0: Gleich mehreren beliebten Urlaubsländern am Mittelmeer gibt es aktuell schwere Waldbrände. Betroffen sind vor allem Südfrankreich und Sizilien. Claudia Wächter berichtet.
1: Hunderte im Hinterland von Marseille haben die Nacht in Notunterkünften verbracht. Dutzende Häuser sind bereits beschädigt. Viele Familien haben keinen Strom. Auch in anderen Regionen Frankreichs brennt es genauso wie in Italien. Auf der Urlaubsinsel Sizilien facht der Wind die Flammen immer wieder an. Über der Hauptstadt Palermo wabert Qualm. Bewohner sind geflüchtet. Und es ist brüllend heiß. Gestern waren es mehr als 46 Grad.
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4: Bei uns immer die wichtigsten Verkehrsmeldungen. Zuerst auf der B331 zwischen Kressbronn und Rehlings ist in beiden Richtungen gesperrt. Grund ist ein brennender Sattelschlepper und laufende Bergungsarbeiten. Im Moment gibt es keine Geschwindigkeitskontrollen. Kommt's gut an, dank KI und unserer Community.
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2: Im Moment in Türkheim 23 Grad und stark bewölkt. Augsburg-Fährsee 21 Grad. Dazu Bonstetten 21 Grad. Heute Abend ist es über Augsburg, Nordschwaben und dem Allgäu meist noch wolkig. Am Abend liegen die Temperaturen zwischen 19 und 22 Grad. In der Nacht kühlt es deutlich ab auf 6 bis 11 Grad. Im Ostallgäu kann sich örtlich Nebel bilden, während es in Augsburg-Stadt etwas milder bleibt. Morgen gibt es viel Sonne und nur ab und zu ein paar Wolken. Am Freitag wird es dann noch wärmer und sonnig bei uns.
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2: Bei uns immer die wichtigsten Verkehrsmeldungen. Zuerst auf der B331 zwischen Kressbronn und Rehlings ist in beiden Richtungen gesperrt. Grund ist ein brennender Sattelschlepper und laufende Bergungsarbeiten. Im Moment gibt es keine Geschwindigkeitskontrollen. Kommt's gut an, dank KI und unserer Community.
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2: Derzeit in Durach 17 Grad und klar. Augsburg-Göggingen 19 Grad. Friedberg ebenfalls 19 Grad. Der Abend zeigt sich in Augsburg, Nordschwaben und dem Allgäu nur langsam aufgelockert. Wolken und etwas Sonne wechseln sich ab. Meist bleibt es trocken. In der Nacht klart es häufiger auf. Die Temperaturen liegen zwischen 11 und 14 Grad. Morgen startet freundlich. Später gibt es mehr Sonne und zum Wochenende wird es spürbar wärmer mit bis zu 31 Grad. Im Ostallgäu bleibt es etwas kühler.
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4: Ich bin Yves Simon. Das neue Kita-Gesetz in Bayern kommt. Das haben CSU und Freie Wähler jetzt im Landtag beschlossen, trotz viel Kritik aus der Opposition. Damit fällt in Zukunft das Familien- und Krippengeld weg, das Eltern bisher direkt bekommen haben. Stattdessen fließt das Geld in Zukunft direkt an die Kitas. Die Staatsregierung verspricht sich davon eine bessere Kinderbetreuung. Grüne, SPD und AfD kritisieren, dass das die Unterfinanzierung der Kitas nicht löse und auf Kosten von Familien gespart werde. Am Olympia-Einkaufszentrum in München ist heute mit einer Gedenkfeier an die 9 Menschen erinnert worden, die dort vor 10 Jahren bei einem rassistischen Anschlag getötet wurden. Die Angehörigen der Opfer haben sich unter anderem dafür stark gemacht, dass solche Taten in Zukunft besser verhindert werden müssen. Wie die Stadt München das schaffen will, das erklärt Monika Fuchs, die zweite Bürgermeisterin.
5: Bildung, Prävention, Schulprojekte gemeinsam zu machen, zu sensibilisieren, aber auch den Mund aufzumachen, wo Unrecht geschieht, auch wenn es vielleicht mal unangenehm oder ungemütlich wird.
4: Die Opfer waren vor allem Jugendliche und junge Erwachsene. Der Nachfolger von Jens Spahn als Unionsfraktionschef steht fest. Thorsten Frei, der bisherige Kanzleramtschef, wurde dafür vorgeschlagen, und zwar von CDU-Chef Merz und CSU-Chef Söder. Spahn war zurückgetreten, nachdem ja bekannt geworden ist, dass er per Leihmutterschaft in den USA Vater geworden ist. In Deutschland ist das verboten. Die Bundesregierung will Start-ups in der Wachstumsphase gezielt

0: fördern. Wirtschaftsministerin Reiche hat dafür weniger Bürokratie, mehr Wagniskapital und auch leichtere Gründungen aus der Wissenschaft angekündigt. Im Fokus stehen unter anderem Drohnen, Hyperschallwaffen sowie Raumfahrt- und Satellitentechnologien. Es soll verhindert werden, dass erfolgreiche Start-ups ins Ausland abwandern. Der Start-up-Verband hat die Strategie begrüßt.
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2: 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Bei uns immer die wichtigsten Verkehrsmeldungen zuerst. A7 Füssenreute Richtung Ulm zwischen Eumittelberg und Rottachtalbrücke ist wegen Bauarbeiten der rechte Fahrstreifen gesperrt. Der neueste Blitzer in der Friedrich-Ebert-Straße in Augsburg. Gute Fahrt dank KI und unserer Community.
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0: Derzeit in Durach 17 Grad und klar, Augsburg-Göggingen 19 Grad, Friedberg ebenfalls 19 Grad. Der Abend zeigt sich in Augsburg, Nordschwaben und im Allgäu nur langsam aufgelockert, Wolken und etwas Sonne wechseln sich ab, meist bleibt es trocken. In der Nacht klart es häufiger auf, die Temperaturen liegen zwischen 11 und 14 Grad. Morgen startet freundlich, später gibt es mehr Sonne und zum Wochenende wird es spürbar wärmer mit bis zu 31 Grad, im Ostallgäu bleibt es etwas kühler.
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0: Bei uns immer die wichtigsten Verkehrsmeldungen zuerst. A7 Füssenreute Richtung Ulm zwischen Eumittelberg und Rottachtalbrücke ist wegen Bauarbeiten der rechte Fahrstreifen gesperrt. Der neueste Blitzer in der Friedrich-Ebert-Straße in Augsburg. Gute Fahrt dank KI und unserer Community.
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1: Augsburg, Jakobervorstadt, 18 Grad und stark bewölkt. Velden ebenfalls 18 Grad, Lauben 17 Grad bei vielen Wolken. Am späten Abend liegt über Augsburg, Nordschwaben und dem Allgäu noch dichte Bewölkung. In der Nacht lockert es aber auf und es bleibt meist trocken bei 11 bis 14 Grad. Morgen am Donnerstag ist es anfangs noch teils wolkig, ab Mittag zeigt sich dann oft die Sonne und es gibt angenehme 21 bis 23 Grad. Am Freitag bleibt es freundlich und oft sonnig, zum Wochenende wird es noch wärmer, wobei die Nächte im Allgäu spürbar frischer sind, während Augsburg Stadt etwas milder bleibt.
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3: Ich bin Yves Simon. Mit bewegenden Worten hat Bundespräsident Steinmeier heute bei einer Gedenkfeier in München an die 9 Todesopfer des OEZ-Attentats gedacht. Dabei hat sich Steinmeier entschieden gegen Rassismus und Antisemitismus gewandt.
4: Niemals, meine Damen und Herren, niemals dürfen wir uns damit abfinden, dass solches Denken in unserem Land wieder Raum gewinnt. Antisemitismus und Rassismus dürfen keinen Platz in unserer Gesellschaft haben. Dafür zu sorgen, das ist unser aller Pflicht.
3: Deutschland ist ein Land mit Migrationshintergrund. Das macht uns aus, so hat es Steinmeier ausgedrückt. Vor 10 Jahren hat ein 18-Jähriger am Olympia-Einkaufszentrum 8 Jugendliche und eine Frau erschossen. Der autonome KI-Cyberangriff durch das ChatGPT-Unternehmen OpenAI ist ein Paradigmenwechsel. So sieht es das Digitalministerium und warnt, die Fähigkeiten mancher Modelle würden schon seit Monaten massiv zunehmen und eine veränderte Bedrohungslage darstellen. Vorher hatte ein KI-Modell des US-Unternehmens eigenständig eine Cyberattacke auf ein Start-up ausgeführt. Das Unternehmen spricht von einem beispiellosen Vorgang. Im Bayerischen Landtag könnten die Grünen bald schon zur stärksten Oppositionskraft werden. Denn die AfD will ihren Landtagsabgeordneten Ralf Stadler loswerden und ihn aus der Partei werfen wegen interner Streitigkeiten. Dann wäre er auch

0: kein Mitglied der Fraktion mehr. Das hätte dann zur Folge, dass die Grünen mehr Abgeordneten als die AfD hätten. Die stärkste Opposition darf zum Beispiel hier im Landtag immer direkt auf die Regierung antworten. Stadler hat angekündigt, sich gegen seinen Rauswurf zu wehren. Bei Preisen von teilweise deutlich über 2 Euro je Liter Sprit kommen viele Autofahrende an finanzielle Schmerzgrenzen. Bundeswirtschaftsministerin Reiche schließt trotzdem vorerst weitere staatliche Entlastungen aus. Die CDU-Politikerin verweist auf die angespannte Haushaltslage und sagt, die frühere Spritpreisbremse hätte den Bund viele Milliarden Euro gekostet.
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2: 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Bei uns immer die wichtigsten Verkehrsmeldungen. Zuerst auf der A7 Füssen-Reute Richtung Ulm ist zwischen Eu-Mittelberg und Rottachtalbrücke wegen Bauarbeiten der rechte Fahrstreifen gesperrt. Geschwindigkeitsmessungen wurden uns aktuell keine gemeldet. Gute Fahrt, dank KI und unserer Community.
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1: Augsburg, Jakobervorstadt, 18 Grad und stark bewölkt. Velden ebenfalls 18 Grad, Lauben 17 Grad bei vielen Wolken. Am späten Abend liegt über Augsburg, Nordschwaben und dem Allgäu noch dichte Bewölkung. In der Nacht lockert es aber auf und es bleibt meist trocken bei 11 bis 14 Grad. Morgen am Donnerstag ist es anfangs noch teils wolkig, ab Mittag zeigt sich dann oft die Sonne und es gibt angenehme 21 bis 23 Grad. Am Freitag bleibt es freundlich und oft sonnig, zum Wochenende wird es noch wärmer, wobei die Nächte im Allgäu spürbar frischer sind, während Augsburg Stadt etwas milder bleibt.
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1: Bei uns immer die wichtigsten Verkehrsmeldungen. Zuerst auf der A7 Füssen-Reute Richtung Ulm ist zwischen Eu-Mittelberg und Rottachtalbrücke wegen Bauarbeiten der rechte Fahrstreifen gesperrt. Geschwindigkeitsmessungen wurden uns aktuell keine gemeldet. Gute Fahrt, dank KI und unserer Community.
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1: Ich bin Yves Simon. Nach dem Rücktritt von Jens Spahn als Unionsfraktionschef steht sein Nachfolger fest, Thorsten Frey, bisher Kanzleramtschef. Er soll die Spitze der CDU-CSU-Fraktion im Bundestag übernehmen. Darauf haben sich Bundeskanzler Merz und CSU-Chef Söder geeinigt. Offiziell allerdings gewählt werden soll Frey dann erst nächsten Mittwoch in einer Sondersitzung der Fraktion. Wer neuer Chef im Kanzleramt wiederum wird, das steht noch nicht fest. Im Kampf gegen sexuellen Kindesmissbrauch dürfen Messenger-Dienste in der EU bald wieder in privaten Chats nach Hinweisen suchen. In der Debatte um die sogenannte Chat-Kontrolle haben sich die Mitgliedsländer darauf geeinigt, Datenschutzregeln befristet zu lockern. Dieter Ebeling berichtet für uns aus Brüssel.
2: Die Übergangsregelung zur Chatkontrolle soll nun erstmal bis April 2028 gelten. Sie ist aber gegenüber der bisherigen Lage etwas geändert. Ein automatisiertes Scannen von Nachrichten bei Outlook, Gmail oder Instagram beispielsweise soll noch vor dem Aussenden nicht mehr möglich sein.
1: Die Bundesregierung weitet offenbar die umstrittenen Abschiebungen nach Afghanistan aus. Laut dem hessischen Innenministerium gilt die bisherige Beschränkung auf Straftäter und Gefährder nicht mehr. Bayern betont, zwar hätten Rückführungen von Straftätern und Gefährdern weiter Priorität, aber auch abgelehnte Asylbewerber ohne Gefährdung müssten das Land verlassen. Scharfe Kritik gibt es, weil die Bundesregierung dafür mit den islamistischen Taliban zusammenarbeitet. Der FC Bayern und der VfB Stuttgart werden nach dem DFB-Pokalfinale vor 2 Monaten zur Kasse gebeten. Beide Vereine sollen jeweils 260.000 Euro zahlen. Das hat das DFB-Sportgericht entschieden. Der Grund: etliche Fans haben während des Spiels um die 300 pyrotechnischen Gegenstände angezündet. Weil es im Stadion so stark geraucht hat, musste das Spiel dann unterbrochen werden. Beide Vereine können einen Teil der Strafe für sicherheitstechnische und gewaltpräventive Maßnahmen hernehmen.
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3: 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Bei uns immer die wichtigsten Verkehrsmeldungen. Zuerst A7 Füssenreute Richtung Ulm. Zwischen Eu-Mittelberg und Rottach-Talbrücke Bauarbeiten. Der rechte Fahrstreifen ist gesperrt. Meldungen über Blitzer oder Abstandsmessungen liegen uns derzeit nicht vor. Jetzt noch genauer informiert mit KI-Unterstützung.
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1: Momentan messen wir in Augsburg Pfersee 17 Grad und bedeckt, Gessertshausen 19 Grad, Nesselwang 14 Grad. Über Augsburg, Nordschwaben und dem Allgäu bleibt es am späten Abend meist bedeckt. In der Nacht lockern die Wolken auf und es kühlt auf etwa 11 bis 14 Grad ab. Morgen startet es teils wolkig, ab Mittag zeigt sich vielerorts die Sonne bei angenehmen 21 bis 23 Grad. Am Freitag bleibt es freundlich und oft sonnig, am Samstag wird es noch wärmer und hochsommerlich.
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1: Bei uns immer die wichtigsten Verkehrsmeldungen. Zuerst A7 Füssenreute Richtung Ulm. Zwischen Eu-Mittelberg und Rottach-Talbrücke Bauarbeiten. Der rechte Fahrstreifen ist gesperrt. Meldungen über Blitzer oder Abstandsmessungen liegen uns derzeit nicht vor. Jetzt noch genauer informiert mit KI-Unterstützung.
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0: Die aktuellen Wetterwerte. Augsburg 16 Grad und stark bewölkt. Adelsried ebenfalls 16 Grad, Fronten 13 Grad. In der Nacht liegen über Augsburg, Nordschwaben und dem Allgäu noch viele Wolken. Bis zum Morgen lockert es aber auf und es bleibt meist trocken. Morgen gibt es einen freundlichen Start. Später scheint verbreitet die Sonne bei uns und die Temperaturen erreichen 23 bis 25 Grad. In der kommenden Nacht kühlt es auf 7 bis 12 Grad ab. Im Ostallgäu kann sich örtlich Nebel bilden. Am Samstag zeigt sich viel Sonne. Später sind Richtung Alpen einzelne Schauer oder Gewitter möglich. Insgesamt bleibt es freundlich und sommerlich warm. In Nordschwaben oft etwas trockener als im Allgäu.
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2: Ich bin Yves Simon. Der Bayerische Landtag hat jetzt das neue Kita-Gesetz endgültig beschlossen. Der Freistaat investiert bis zum Jahr 2030 etwa 3 Milliarden Euro zusätzlich in die Kitas. Außerdem wird es eine Teamkräftepauschale geben. Der Freistaat zahlt also für nicht pädagogische Mitarbeiter auch was, zum Beispiel in der Küche oder in der Verwaltung. Der Zuschuss an die Eltern von monatlich 100 Euro wird dann nicht mehr einzeln aufgelistet. Er bleibt aber, heißt es, und er geht direkt an die Kitas. Thorsten Frei soll neuer Vorsitzender der Unionsfraktion im Bundestag werden. CDU-Chef und Kanzler Merz sowie auch CSU-Chef Söder haben den bisherigen Kanzleramtschef als Nachfolger des zurückgetretenen Jens Spahn vorgeschlagen. David Riemer berichtet aus Berlin.
3: Frei soll von den 208 Unionsabgeordneten am kommenden Mittwoch in einer Sondersitzung gewählt werden. Die müssen dazu ihren Urlaub unterbrechen. Merz lobte Frei als wichtigen Mitgestalter der bisherigen Regierungsarbeit und der Reform. Söder unterstütze den Vorschlag. Wer Frei als Kanzleramtschef nachfolgen soll, will Merz erst später bekannt geben. Für den Posten werden mehrere Namen gehandelt.
2: Die USA und Saudi-Arabien haben ein Abkommen über den Aufbau eines zivilen Atomprogramms unterzeichnet. Die US-Regierung will dafür Nukleartechnologie liefern und wirtschaftlich profitieren. Gleichzeitig sollen hohe Sicherheitsstandards und auch ein Schutz vor Atomwaffenverbreitung gelten. Kritik gibt es, weil der Deal mitten im Konflikt mit dem Iran und in einer instabilen Region geschlossen wird. Der US-Kongress muss auch noch zustimmen und Experten fürchten einen nuklearen Aufrüstungswettlauf im Nahen Osten. Auf Sizilien breiten sich die Waldbrände immer weiter aus. Bei Temperaturen von über 40 Grad kämpfen Einsatzkräfte gegen die Flammen. Im Hinterland mussten mehr als 100 Menschen in Sicherheit gebracht werden. Und auch in Spanien und Südfrankreich wüten momentan größere Waldbrände.
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0: Bei uns immer die wichtigsten Verkehrsmeldungen. Zuerst auf der A7 Füssen-Reute Richtung Ulm. Zwischen Eu-Mittelberg und Rottachtalbrücke gibt es Bauarbeiten. Der rechte Fahrstreifen ist gesperrt. Geschwindigkeitsmessungen wurden uns aktuell keine gemeldet. Gute Fahrt, dank KI und unserer Community.
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0: Momentan messen wir in Augsburg 15 Grad und bedeckt, Kissing ebenfalls 15 Grad, dazu Kamlach 16 Grad. In der Nacht lockert es über Augsburg, Nordschwaben und dem Allgäu nach und nach auf, meist bleibt es trocken bei 7 bis 12 Grad. Am Donnerstag geht es frisch los, dann gibt es viel Sonne und angenehme Temperaturen. Morgen bleibt es sonnig mit Werten um 23 bis 25 Grad, am Samstag wird es sogar noch heißer, bevor es am Sonntag wieder etwas kühler und freundlich bleibt.
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0: Bei uns immer die wichtigsten Verkehrsmeldungen. Zuerst auf der A7 Füssen-Reute Richtung Ulm. Zwischen Eu-Mittelberg und Rottachtalbrücke gibt es Bauarbeiten. Der rechte Fahrstreifen ist gesperrt. Geschwindigkeitsmessungen wurden uns aktuell keine gemeldet. Gute Fahrt, dank KI und unserer Community.
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